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1: Die aktuellen Wetterwerte: Augsburg-Hochzoll 13 Grad und Regen, Königsbrunn 12 Grad, dazu Kamlach 13 Grad. Zum Wochenstart am Montag, dem 21. September, ist es nachts bedeckt, kaum Wind weht. Am Vormittag lockert die Wolkendecke auf, später zeigt sich die Sonne mit freundlichen Abschnitten. Die kommende Nacht ist deutlich kühler, bei 3 bis 9 Grad. Morgen scheint nach frischem Beginn oft die Sonne. Zur Wochenmitte zeigt es sich sonnig und mit 17 bis 19 Grad noch etwas milder. Auch am Donnerstag hält das freundliche Wetter an und der Erwärmungstrend besteht weiter. In Augsburg, Nordschwaben und dem Allgäu sind die Nächte in alpennahen Lagen frischer, in den Städten etwas milder.
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1: Im Moment sind keine Behinderungen und keine Blitzer gemeldet.
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1: In Augsburg-Göggingen 12 Grad bei bedecktem Himmel. Adelzhausen ebenfalls 12 Grad. Dazu Füssen 15 Grad und Nebel. Am frühen Montagmorgen liegt über Augsburg, Nordschwaben und dem Allgäu eine Wolkendecke. Im Tagesverlauf lockert es auf, die Sonne kommt heraus und es ist weitgehend trocken. In der Nacht zum Dienstag zeigt es sich klarer, bei Tiefstwerten zwischen 3 und 8 Grad. Der Dienstag hat nach frischem Start viel Sonne und milde Nachmittagsstunden. Am Mittwoch setzt sich das freundliche Wetter fort, dann steigen die Werte auf 17 bis 19 Grad. Auch am Donnerstag zeigt es sich freundlich, besonders im Ostallgäu kühlt es nachts stärker aus.
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1: Aktuell sind uns keine Verkehrsbehinderungen und keine Blitzer bekannt. Weiterhin eine gute Fahrt.
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1: Ich bin Hendrik Daum. Erstmals in der bundesdeutschen Geschichte ist die CDU aus einem Landtag geflogen. In Mecklenburg-Vorpommern ist sie nicht mehr im Landtag vertreten. Nach dem vorläufigen Endergebnis erreicht die CDU nur 4,9% der Stimmen. Sieger der Landtagswahl ist die AfD mit gut 38%. Die SPD von Ministerpräsidentin Schwesig kommt auf 35,5%. Die Linke und die Grünen schaffen es in den Landtag. SPD, Linke und Grüne hätten gemeinsam eine Mehrheit. Schwesig im ZDF.
2: Die AfD hat keine Mehrheiten, einer Regierung zu bilden. Die Mehrheit liegt bei den demokratischen Parteien. Und ich wünsche mir, dass alle ins Gespräch gehen unter den Demokraten und ausloten, wie man gemeinsam eine demokratische Regierung bilden kann.
1: Bei der Abgeordnetenhauswahl in Berlin hat sich die Linke unter Spitzenkandidatin Elif Eralp mit fast 26% durchgesetzt. Die CDU erreicht nur noch knapp 19%. Danach folgen die AfD mit 16%, die Grünen mit 14% und die SPD mit 12%. Nach dem Hackerangriff auf die Ludwig-Maximilians-Universität wirft der SPD-Landtagsabgeordnete von Brunn der Hochschule vor, die Betroffenen erst nach 3 Tagen informiert zu haben. Laut LMU haben die Hacker Namen, Adressen und Bankdaten von Studenten abgegriffen. Der Präsident des Deutschen Instituts für Wirtschaftsforschung, Fratscher, hat die geplanten Maßnahmen der Bundesregierung gegen die hohen Spritpreise scharf kritisiert. Der erneute Tankrabatt koste viel Geld, das die Bundesregierung gar nicht habe und sei auch sozial ungerecht. Der neue Bundestrainer Jürgen Klopp empfängt heute den ersten Teil seines XXL-Kaders. Bis zum Mittag sollen alle Spieler in Herzogenaurach eintreffen. Dort bereitet sich das DFB-Team auf das erste Klopp-Länderspiel am Donnerstag gegen die Niederlande vor. Thomas Bremser berichtet.
3: Klopp muss nicht nur jede Menge Spieler kennenlernen, sondern ihnen auch seine Spielweise und Taktik erklären. Nach nur wenigen Trainingseinheiten geht es Mittwoch dann schon weiter nach Amsterdam zum Auftakt in der Nations League. Klopp hat ja für seine ersten 4 Spiele fast 2 komplett unterschiedliche Kader nominiert. Heute trifft er unter anderem auf seinen neuen Stammtorhüter Marc-André Ter Stegen, Kapitän Joshua Kimmich und gleich 6 Neulinge.
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4: Derzeit in Augsburg bedeckt bei 12 Grad. Adelsried 12 Grad, dazu Mindelheim stark bewölkt bei 11 Grad. Zum Start in den Montag liegt noch eine dichte Wolkendecke am Himmel. Am Vormittag lockert es auf und später zeigt sich zunehmend die Sonne. Heute Abend ist es freundlicher, in der Nacht klart es vielerorts auf bei 3 bis 8 Grad. Morgen geht es überwiegend sonnig weiter. Am Mittwoch scheint die Sonne verbreitet bei Höchstwerten zwischen 13 und 19 Grad. Im weiteren Wochenverlauf hält der freundliche Trend an und zwischen Donau und den Alpen sind die Nächte in höheren Lagen frischer.
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4: Im Moment sind keine Behinderungen und keine Blitzer gemeldet.
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1: Aktuell meldet Augsburg Hammerschmiede 12 Grad und stark bewölkt, Meitingen ebenfalls 12 Grad und Benningen 13 Grad und bedeckt. Zum frühen Montagmorgen ist der Himmel bedeckt, der Wind kaum spürbar. Im Laufe des Vormittags lockert es auf, am Nachmittag zeigt sich häufiger die Sonne. In der kommenden Nacht ist es deutlich kühler, morgen früh liegen die Temperaturen zwischen 3 und 7 Grad, tagsüber wird es freundlich und sonnig. Zur Wochenmitte setzt sich das sonnige Wetter fort, dann sind 17 bis 19 Grad drin. Auch im weiteren Wochenverlauf bleibt es überwiegend sonnig. In Augsburg, Nordschwaben und dem Allgäu kühlen die Nächte, besonders im Ostallgäu, stärker aus. Im Stadtgebiet ist es milder.
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1: Im Moment sind keine Behinderungen und keine Blitzer gemeldet.
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2: Ich bin Hendrik Daum. Das ist ein Novum in der bundesdeutschen Geschichte. Erstmals ist die CDU aus einem Landtag geflogen. In Mecklenburg-Vorpommern scheiterte die CDU mit nur 4,9% an der 5%-Hürde. Sieger der Landtagswahl ist die AfD mit gut 38%. Die SPD von Ministerpräsidentin Schwesig kommt auf 35,5%. Ein Dreierbündnis aus SPD, Linke und Grünen hätte eine Regierungsmehrheit. Schwesig im ZDF.
3: Die AfD hat keine Mehrheiten, einer Regierung zu bilden. Die Mehrheit liegt bei den demokratischen Parteien. Und ich wünsche mir, dass alle ins Gespräch gehen unter den Demokraten und ausloten, wie man gemeinsam eine demokratische Regierung bilden kann.
2: Und die Abgeordnetenhauswahl in Berlin hat die Linke deutlich mit fast 26% gewonnen. Die CDU stürzt ab auf knapp 19%. Danach folgen die AfD mit 16, die Grünen mit 14 und die SPD mit 12%. Das Münchner Oktoberfest hat einen Bilderbuchstart erlebt. Die Festleitung schätzt die Besucherzahl am ersten Wiesnwochenende auf knapp 1 Million. Einen besseren Auftakt könne man sich nicht wünschen, sagte Wiesnchef Scharpf. Auch schlimme Einsätze blieben den Helfern bisher erspart. Der frühere Bundesverkehrsminister Scheuer muss sich ab heute vor Gericht verantworten. Er soll vor dem Untersuchungsausschuss zur Pkw-Maut gelogen haben. Scheuer steht deshalb vor dem Berliner Landgericht wegen des Verdachts der Falschaussage. Scheuer weist die Vorwürfe zurück. Insgesamt sind 12 Verhandlungstage angesetzt. Die Pkw-Maut ist am Ende ja gescheitert. Den deutschen Steuerzahler hat das 270 Millionen Euro gekostet. Der neue Bundestrainer Jürgen Klopp empfängt heute den ersten Teil seines XXL-Kaders. Bis zum Mittag sollen alle Spieler in Herzogenaurach eintreffen. Dort bereitet sich das DFB-Team auf das erste Klopp-Länderspiel am Donnerstag gegen die Niederlande vor. Thomas Bremser berichtet.
4: Klopp muss nicht nur jede Menge Spieler kennenlernen, sondern ihnen auch seine Spielweise und Taktik erklären. Nach nur wenigen Trainingseinheiten geht es Mittwoch dann schon weiter nach Amsterdam zum Auftakt in der Nations League. Klopp hat ja für seine ersten 4 Spiele fast 2 komplett unterschiedliche Kader nominiert. Heute trifft er unter anderem auf seinen neuen Stammtorhüter Marc-André Ter Stegen, Kapitän Joshua Kimmich und gleich 6 Neulinge.
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5: Derzeit in Augsburg Innenstadt 12 Grad und trocken. Petersdorf 12 Grad, Westerheim 13 Grad. Der frühe Montagmorgen zwischen Donau und Alpen ist bedeckt, der Wind schwach. Am Vormittag lockert es auf, am Nachmittag scheint öfter die Sonne. In der kommenden Nacht ist der Himmel klarer bei etwa 3 bis 7 Grad. Am Dienstag gibt es viel Sonne und anfangs örtlich Wolken. Zur Wochenmitte ist es freundlich und mit 15 bis 19 Grad spürbar milder. Am Donnerstag setzt sich der wärmere Wettercharakter fort. In alpennahen Lagen kühlt es nachts stärker aus. Im Stadtgebiet ist es milder.
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5: Aktuell sind uns keine Verkehrsbehinderungen und keine Blitzer bekannt. Weiterhin eine gute Fahrt.
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1: Momentan messen wir in Augsburg Pfersee 12 Grad und bedeckt, Ried ebenfalls 12 Grad und Bad Wörishofen 11 Grad. Zwischen Donau und den Alpen liegt am frühen Morgen eine kompakte Wolkendecke. Kaum Wind begleitet den Start in den Tag. Im Ostallgäu sind anfangs einzelne Schauer möglich. Im Laufe des Vormittags lockert es auf, die Sonne setzt sich zunehmend durch. In der kommenden Nacht bildet sich gebietsweise Nebel bei 3 bis 7 Grad. Morgen ist es nach örtlichem Frühnebel erneut sonnig und freundlich. Zur Wochenmitte wird es heiter und mit 17 bis 19 Grad mild. Der freundliche Trend hält im weiteren Wochenverlauf an.
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1: Im Moment sind keine Behinderungen und keine Blitzer gemeldet.
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2: Ich bin Hendrik Daum. Einen schönen guten Morgen. Es ist eine historische Schlappe für die Kanzlerpartei. Erstmals in der bundesdeutschen Geschichte ist die CDU aus einem Landtag geflogen. In Mecklenburg-Vorpommern scheitert sie mit nur noch 4,9% an der 5%-Hürde. Sieger der Landtagswahl ist die AfD mit gut 38%. Die SPD von Ministerpräsidentin Schwesig kommt auf 35,5%. SPD, Linke und Grüne hätten gemeinsam eine Regierungsmehrheit. Und schauen wir nach Berlin. Hier hat die Linke die Abgeordnetenhauswahl mit fast 26% und großem Vorsprung gewonnen. Die CDU stürzt ab auf nur noch knapp 19%. Das Münchner Oktoberfest hat einen Bilderbuchstart erlebt. Die Festleitung schätzt die Besucherzahl am ersten Wiesnwochenende auf knapp 1 Million. Einen besseren Auftakt könne man sich nicht wünschen, sagte Wiesnchef Scharpf. Auch schlimme Einsätze blieben den Helfern bisher erspart. Kurios, ein 25-jähriger Berliner brach sich den Arm beim Armdrücken. Inzwischen ist auch klar, warum ein Fahrgeschäft plötzlich anhielt und einige Menschen minutenlang kopfüber hängen blieben. Ein defekter Sensor hatte das Karussell gestoppt, das Bauteil wurde ausgewechselt. Verletzt wurde bei dem Vorfall niemand. Nach dem Hackerangriff auf die Ludwig-Maximilians-Universität wirft der SPD-Landtagsabgeordnete von Brunn der Hochschule vor, die Betroffenen erst nach 3 Tagen informiert zu haben. Laut LMU haben die Hacker Namen, Adressen und Bankdaten von Studenten abgegriffen. Der neue Bundestrainer Jürgen Klopp empfängt heute den ersten Teil seines XXL-Kaders. Bis zum Mittag sollen alle Spieler in Herzogenaurach eintreffen. Dort bereitet sich das DFB-Team auf das erste Klopp-Länderspiel am Donnerstag gegen die Niederlande vor. Thomas Bremser berichtet.
3: Klopp muss nicht nur jede Menge Spieler kennenlernen, sondern ihnen auch seine Spielweise und Taktik erklären. Nach nur wenigen Trainingseinheiten geht es Mittwoch dann schon weiter nach Amsterdam zum Auftakt in der Nations League. Klopp hat ja für seine ersten 4 Spiele fast 2 komplett unterschiedliche Kader nominiert. Heute trifft er unter anderem auf seinen neuen Stammtorhüter Marc-André Ter Stegen, Kapitän Joshua Kimmich und gleich 6 Neulinge.
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4: In Augsburg, Spickel-Herrenbach am Rathausplatz, bedeckt bei 12 Grad. Neusäß, ebenfalls 12 Grad und Waltenhofen 12 Grad bei stark bewölktem Himmel. Am frühen Morgen liegt über Augsburg, Nordschwaben und dem Allgäu eine Wolkendecke. Anfangs sind örtlich einzelne Schauer möglich. Am Vormittag lockert es zunehmend auf und am Nachmittag scheint vielerorts die Sonne. In der Nacht ist es klarer, die Temperaturen sinken auf etwa 3 bis 9 Grad. Morgen ist es freundlich, zur Wochenmitte setzt sich das sonnige Wetter fort und am Donnerstag ist es mit 17 bis 19 Grad spürbar milder.
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4: Uns liegen derzeit keine Verkehrsstörungen und keine Blitzer vor.
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4: Im Moment in Augsburg, Hauenstetten bedeckt bei 11 Grad, Kübach 11 Grad und Kempten am Rathaus 12 Grad. Am Montagmorgen liegt zwischen Donau und Alpen noch eine Wolkendecke. Im Laufe des Vormittags lockert es auf. Am Nachmittag zeigt sich verbreitet die Sonne bei angenehm milden Temperaturen. In der Nacht ist es vor allem im Ostallgäu frisch. Regional liegen die Tiefstwerte zwischen 2 und 7 Grad. Morgen scheint nach einem frischen Beginn häufig die Sonne. Am Mittwoch setzt sich das freundliche Wetter fort. Es ist etwas milder, mit Höchstwerten zwischen 17 und 19 Grad. Im weiteren Wochenverlauf bleibt der Trend freundlich. In den alpennahen Lagen bleiben die Nächte dabei kühler.
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4: Im Moment sind keine Behinderungen und keine Blitzer gemeldet.
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4: Ich bin Julia Wasilkow. Guten Morgen. Es ist ein Debakel für die CDU bei den Landtagswahlen. In Mecklenburg-Vorpommern fliegt sie aus dem Parlament. In Berlin verliert sie klar gegen die Linke. Der Druck auf Kanzler Merz dürfte damit weiter steigen. Noch am Abend hat er aber klargestellt, dass er weitermachen will. David Riemer.
5: Kanzler Merz ist schwer angeschlagen. Nur 13 Minuten, nachdem erste Zahlen veröffentlicht wurden, tritt der CDU-Chef vor die Presse. Das Wahlergebnis in Mecklenburg-Vorpommern hat er als Desaster bezeichnet. Noch nie seit Bestehen der Bundesrepublik ist die CDU aus einem Parlament geflogen. Trotzdem, Merz hält an seinem Reformkurs fest. Er wolle Deutschland voranbringen und werde als CDU-Chef und Bundeskanzler Verantwortung übernehmen.
4: Das Münchner Oktoberfest hat einen Bilderbuchstart hingelegt. Die Festleitung schätzt die Besucherzahl am ersten Wiesnwochenende auf knapp 1 Million. Auch schlimme Einsätze blieben den Helfern bisher erspart. Die Gewerkschaft IG Metall ruft für heute bundesweit zu Protesten auf. Anlass sind die Probleme in der deutschen Automobilindustrie. Das Protestmotto lautet Zukunft statt Kahlschlag. Zusammenhalt ist unsere stärkste Marke. Beklagt wird, dass vor allem die Mitarbeitenden die Folgen der Autokrise tragen müssten. Die Gewerkschaft erwartet, dass sich insgesamt mehr als 100.000 Beschäftigte beteiligen. In der Fußball-Bundesliga hat Paderborn am Abend Hoffenheim mit 3:1 besiegt. Zuvor endete das Aufsteigerduell Schalke gegen Elversberg torlos mit 0:0. Leverkusen gewann gegen Leipzig mit 2:0. Und der neue Bundestrainer Jürgen Klopp empfängt heute den ersten Teil seines XXL-Kaders. Bis zum Mittag sollen alle Spieler in Herzogenaurach eintreffen. Dort bereitet sich das DFB-Team auf die ersten Länderspiele in der Nations League vor.
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6: Guten Morgen. Die aktuellen Wetterwerte: Augsburg, Fürnhaberau 10 Grad und trocken, Kissing auch 10 Grad, Durach 11 Grad und Regen. Zum Start in den Montag liegt noch eine graue Wolkendecke über der Landschaft. Im Laufe des Vormittags lockert es auf, am Nachmittag scheint zeitweise die Sonne.
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6: Keine Verkehrsmeldungen und keine Blitzer gemeldet.
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0: Kollegen mal mit einer freundlichen Frage.
1: Ja.
0: Und zwar, hattest du mal Glückssträhnen?
1: Ja. Ich sah aus wie ein Streifenhörnchen danach. Es hat nicht sehr schön ausgesehen.
0: Wie würden Sie reagieren, wenn Sie selbst eine Tochter im Teenageralter hätten und die mal mit so einer Glückssträhne nach Hause kommt?
2: Würde mich nicht so freuen.
0: Also doch schon eine Frage des Elternhauses, wenn sich Kinder eine Glückssträhne machen lassen.
2: Da stimmt im Elternhaus irgendwas nicht.
0: Damit zurück ins Sendestudio.
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22: Guten Morgen. Im Moment in Augsburg, Oberhausen bedeckt bei 10 Grad, Eichach ebenfalls 10 Grad und Bad Hindelang 12 Grad. Am frühen Montagmorgen liegt über Augsburg, Nordschwaben und dem Allgäu eine Wolkendecke. Am Vormittag ist es trüb, am Nachmittag zeigt sich häufiger die Sonne und der Wind frischt auf. In der Nacht ist es klar, örtlich bildet sich Nebel bei 3 bis 8 Grad. Am Dienstag viel Sonne und wenige Wolken. Zur Wochenmitte setzt sich das freundliche Wetter mit 15 bis 19 Grad fort. Am Donnerstag ist es sonnig und mild, in den Tälern frischer, im Stadtbereich milder.
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22: Uns liegen derzeit keine Verkehrsstörungen und keine Blitzer vor.
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1: Suchen ohne Spuren, das geht. Manchmal willst du einfach was nachschauen, ohne dass Google gleich ein halbes Leben von dir analysiert. Mit DuckAI, dem KI-Chat von DuckDuckGo, bekommst du Antworten wie bei ChatGPT, aber anonym. Deine Fragen werden weder gespeichert noch für Werbung genutzt. Ideal, wenn du schnell was wissen willst, aber eben auf Privatsphäre stehst. Kurz gesagt, DuckAI ist die KI für alle, die lieber unsichtbar bleiben.
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1: Jetzt nochmal Denkarbeit. Immer um diese Uhrzeit Fragen, auf die nicht mal die KI die Antwort weiß. Am einen Tag gibt's die Frage, am nächsten Tag die Auflösung. Heute Auflösung.
2: Genau, auf folgende Frage. 39% der Deutschen machen das gerne zur Erholung und als Zeitvertreib. Was könnte das sein? Wir waren, glaube ich, beim Wandern, oder? Wir haben uns auf Wandern festgelegt.
1: Ja, Wandern und Fischen.
2: Angeln war auch Angeln, mal im
1: genau.
2: Gespräch, stimmt.
1: Aber mit der Einschränkung, du brauchst dafür ja einen Schein. Nichts geht in Deutschland ohne die richtige Lizenz.
2: Genau.
1: Drum wahrscheinlich dann doch eher wandern, weil das geht zum Glück noch ohne Lizenz.
2: Was sagt denn die Radio Fantasy Community?
3: Wandern gehen.
4: Fußball gucken.
3: Sudoku oder so spielen.
4: Bücher lesen.
3: Zocken.
2: Da war jetzt ganz viel dabei. Ja, Wandern war auch dabei.
1: Wie würde so eine Wanderlizenz ausschauen? Kurz mal am Rande gefragt.
2: Du hast da dann so Pylonen, also so Hütchen, und du musst dann auch so Slalom wandern.
1: Mal mit Stecken, um
2: so,
1: mal ohne.
2: Genau, und um die Serpentinen auch so darzustellen.
1: Wie packe ich meinen Rucksack richtig?
2: 39% der Deutschen machen das gerne zur Erholung und als Zeitvertreib.
1: Und ist es das Wandern?
2: Es geht in die Richtung, würde ich sagen. Wir sind so halbwegs richtig. Ein Spaziergang ohne Ziel.
1: Na, schau.
2: Ja gut, beim Wandern hast du echt schon als Ziel das Gipfelkreuz, oder? Oder die Raststätte oder was weiß ich,
1: die Hütte,
2: dein Hotel.
1: Ja.

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1: Ich bin Julia Wasselkopf. Guten Morgen. Super-GAU für die CDU bei den Landtagswahlen. In Mecklenburg-Vorpommern fliegt sie erstmals aus einem Landesparlament. Und in Berlin verliert sie klar gegen die Linke. Es ist eine historische Zäsur für die Christlich-Demokratische Union Deutschlands. Der Druck auf den bereits angeschlagenen Kanzler Merkel dürfte damit weiter steigen. Dieser spricht von einem Desaster, macht aber deutlich, dass er weitermachen will. Der ukrainische Präsident Zelensky trifft sich nach eigenen Angaben am Rande der UN-Vollversammlung in New York mit US-Präsident Trump. Das schrieb er nach einem Telefonat mit Trump auf X. Bei dem Gespräch wird es um den Krieg in der Ukraine gehen. Ulf Mauder.
2: Dazu will er Wege einer Deeskalation und Sicherheitsfragen in New York erörtern. Details nannte Zelensky zwar nicht, klar ist aber, dass es ihm erneut vor allem um Patriot-Abwehrraketen für die Luftverteidigung der Ukraine gehen dürfte. Zudem braucht die Ukraine auch dringend Triebwerke für ihre Produktion eigener Drohnen und Marschflugkörper.
1: Die Ludwig-Maximilians-Universität in München ist ja von Hackern angegriffen worden. Der SPD-Landtagsabgeordnete von Brunn wirft der Hochschule nun vor, die Betroffenen erst nach 3 Tagen informiert zu haben. Laut LMU haben die Hacker Namen, Adressen und Bankdaten von Studentinnen und Studenten abgegriffen. In der Fußball-Bundesliga hat Paderborn gegen Hoffenheim gewonnen. Der Aufsteiger siegte mit 3:1. Zuvor hatten sich Schalke und Elversberg 0:0 getrennt. Leverkusen besiegte Leipzig mit 2:0. Im Tennis steht das deutsche Davis Cup Team im Finalturnier im November in Bologna. Das Team um Alexander Zverev setzte sich in der Qualifikation gegen Kroatien mit 3:1 durch.
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3: Die aktuellen Wetterwerte. Augsburg-Bergheim 10 Grad und trocken, Obergriesbach ebenfalls 10 Grad, Kaufbeuren 10 Grad und Regen. Heute früh liegt eine geschlossene Wolkendecke über dem Land. In Augsburg, Nordschwaben und im Allgäu lockert es im Laufe des Vormittags auf. Nachmittags zeigt sich häufiger die Sonne. Zum Abend klart es weiter auf. In der Nacht ist es besonders im Ostallgäu mit 2 bis 5 Grad frisch. Morgen zeigt es sich freundlich und sonnig, zur Wochenmitte erneut sonnig und mit 18 bis 19 Grad milder. Am Donnerstag setzt sich der freundliche, wärmere Wettertrend fort.
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3: Die neuesten Blitzer. In Augsburg auf der Senkelbachstraße, in Gundelfingen auf der Schäfstraße, in Wittislingen auf der Altenheimer Straße sowie in Graben auf der Bahnhofstraße. Kommt gut ans Ziel.
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1: Habt ihr gewusst, dass Kolibris kaum gehen können? Also die winzigen Kolibris, das sind ja die kleinsten Vögel der Welt, die sind so spezialisiert auf den Flug, dass ihre Beine kaum zum Gehen taugen. Sie sitzen, hängen und fliegen, aber laufen nicht so wirklich.
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19: Im Moment in Augsburg bedeckt und trocken bei 10 Grad, Fischach 11 Grad und Frontenregen bei 10 Grad. Unter einer grauen Wolkendecke beginnt der Tag bei kaum Wind. Im Laufe des Vormittags lockert es in Augsburg, Nordschwaben und dem Allgäu zunehmend auf. Am Nachmittag gibt es freundliche Abschnitte. In der Nacht bilden sich stellenweise Nebelfelder. Bei 3 bis 9 Grad ist es frisch. Morgen lösen sich die Nebelfelder auf. Meist setzt sich die Sonne durch. Am Mittwoch zeigt es sich erneut freundlich und mit 18 bis 19 Grad deutlich milder. Am Donnerstag freundlich mit viel Sonne.
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19: Bei uns immer die wichtigsten Verkehrsmeldungen zuerst. Vorsicht auf der A7 Ulm Richtung Füssenreute. Zwischen Altenstadt an der Iller und Dettingen an der Iller blockiert ein defekter LKW den Standstreifen und den rechten Fahrstreifen. Polizei und Rettungswagen sind vor Ort. Zwischen Kreuz Ulm-Elchingen und Rastplatz Finningen staut es sich auf 7 Kilometer. Der Zeitverlust beträgt bis zu 12 Minuten. Die neuesten Blitzer in Augsburg auf der Senkelbachstraße sowie in Gundelfingen auf der Schäfstraße und in Wittislingen auf der Altenheimer Straße. In Nersingen auf der Augsburger Straße, in Unterroth auf der Oberroter Straße sowie in Schwangau auf der Kolomannstraße. Gute Fahrt!
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1: Freak mal mit einer freundlichen Frage.
2: Ja.
1: Alice im Wunderland kennt ihr, oder?
2: Ja.
1: Wie heißt denn die Hauptfigur in Alice im Wunderland?
2: Ist es Kermit?
3: Ich weiß nicht, ich würde einfach sagen Johnny Depp.
2: König Krossobart.
1: Nee.
2: Oh, warte, ich weiß es. Oh Mann. Arthur, König Arthur.
1: König Arthur.
2: Ja.
1: Und nach dem wurde dann quasi auch Alice im Wunderland benannt, nach König Arthur.
2: Ja.
1: Ist ja Arthur, Alice, das ist nicht so weit weg. Wie heißt der Titelheld von Alice im Wunderland?
4: Rotkäppchen.
1: Rotkäppchen?
4: Ja.
1: Wo ist denn Rotkäppchen in der Geschichte? Wo ist die denn?
4: In der Mühle.
1: Also Rotkäppchen in der Mühle, aber das Ganze heißt dann Alice im Wunderland.
4: Ja, genau.
1: Damit zurück ins Fantasy-Sendestudio.
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1: Jetzt nochmal Denkarbeit, immer um diese Uhrzeit Fragen, auf die nicht mal die KI die Antwort weiß. Am einen Tag gibt's die Frage, am nächsten Tag die Auflösung. Heute Auflösung.
2: Genau, auf folgende Frage. 39% der Deutschen machen das gerne zur Erholung und als Zeitvertreib. Was könnte das sein? Wir waren, glaube ich, beim Wandern, oder? Wir haben uns auf Wandern festgelegt.
1: Ja, Wandern und Fischen.
2: Angeln war auch Angeln, mal im Gespräch, stimmt.
1: Aber mit der Einschränkung, du brauchst dafür ja einen Schein. Nichts geht in Deutschland ohne die richtige Lizenz.
2: Genau.
1: Drum wahrscheinlich dann doch eher Wandern, weil das geht zum Glück noch ohne Lizenz.
2: Was sagt denn die Radio Fantasy Community?
3: Wandern gehen.
4: Fußball gucken.
3: Sudoku oder so spielen.
4: Bücher lesen.
3: Zocken.
2: Ui, da war jetzt ganz viel dabei. Wandern war auch dabei.
1: Wie würde so eine Wanderlizenz ausschauen? Kurz mal am Rande gefragt.
2: Du hast da dann so Pylonen, also so Hütchen, und du musst dann auch so Slalom wandern.
1: Mal mit Stecken, um
2: so,
1: mal ohne.
2: Genau, und um die Serpentinen auch so darzustellen.
1: Wie packe ich meinen Rucksack richtig?
2: 39% der Deutschen machen das gerne zur Erholung und als Zeitvertreib.
1: Und ist es das Wandern?
2: Es geht in die Richtung, würde ich sagen. Wir sind so halbwegs richtig. Ein Spaziergang ohne Ziel.
1: Na, schau.
2: Ja gut, beim Wandern hast du echt schon als Ziel das Gipfelkreuz, oder? Oder die Raststätte oder was weiß ich,
1: die
2: dein
1: Hütte,
2: Hotel.
1: Ja.
2: Fast quasi richtig.
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2: Ich bin Julia Wasselkopf. Guten Morgen. Nach dem Wahlschlappen in Berlin und Mecklenburg-Vorpommern steigt der Druck auf Kanzler Merz weiter. Trotzdem will er im Amt bleiben, das hat er schon gesagt. In Berlin sind schon alle Stimmen ausgezählt. Hier hat die Linke die Abgeordnetenhauswahl mit 25,7% klar gewonnen. In Mecklenburg-Vorpommern gewinnt die AfD mit 38,2%. Mit einem bundesweiten Aktionstag stemmt sich die IG Metall gegen den Jobabbau und weitere Einschnitte für Beschäftigte der Automobilbranche. Die Gewerkschaft will heute bei rund 280 Aktionen mehr als 100.000 Menschen mobilisieren. Claudia Wächter.
3: Zig Entlassungen, ganze Werke stehen auf der Kippe. Die Gewerkschaft macht nun mobil, fordert, dass die angeschlagene Branche investiert. Zum Beispiel in autonomes Fahren. Denn egal ob Audi, Mercedes, BMW und Co., das Made in Germany zieht nicht mehr. Die Konkurrenz aus China dagegen gibt Gas.
2: Knapp 1 Million Gäste am ersten Wochenende. Es ist ein Traumstart für das Münchner Oktoberfest. Polizei und Rettungsdienst sprechen aber von einem unterm Strich ruhigen Verlauf. Schlimme Einsätze blieben den Helfern erspart. Inzwischen ist auch klar, warum ein Fahrgeschäft gestern stoppte und einige Menschen minutenlang kopfüber hängen blieben. Ein Sensor hatte das Karussell gestoppt. Das Bauteil wurde nun ausgewechselt. Im Stammquartier der Fußballnationalmannschaft startet Jürgen Klopp als neuer Bundestrainer die Vorbereitung auf die ersten 4 Spiele der Nations League. Klopp versammelt in Herzogenaurach den ersten Teil seines großen Kaders für die Länderspiele in den Niederlanden am Donnerstag und gegen Griechenland am Sonntag. Für die Nationalmannschaft ist es der Neustart nach dem frühen WM aus.
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4: Guten Morgen. Momentan messen wir in Augsburg-Inningen trocken bei 11 Grad, Graben 11 Grad und Kirchheim in Schwaben 12 Grad. Unter einer grauen Wolkendecke startet der Montag, dazu weht kaum Wind. Am Vormittag lockert es auf, am Nachmittag zeigt sich öfter die Sonne. In Augsburg, Nordschwaben und im Allgäu bleibt es trocken und freundlich. Nachts kühlt es im Ostallgäu und Unterallgäu stärker aus, örtlich auf 3 bis 6 Grad. Morgen erwartet die Region erneut viel Sonne bei frischer Morgenluft. Zur Wochenmitte stehen 18 bis 19 Grad an und der freundliche Wettertrend hält weiter an.
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4: Bei uns immer die wichtigsten Verkehrsmeldungen zuerst. A7 Ulm Richtung Füssen-Reute zwischen Kreuz Ulm-Echingen und Rastplatz Finningen. 7 Kilometer Stau bis zu 22 Minuten Zeitverlust. Vorsicht zwischen Altenstadt an der Iller und Dettingen an der Iller. Ein defekter LKW blockiert den Standstreifen und den rechten Fahrstreifen. Polizei und Rettungswagen sind vor Ort. Die neuesten Blitzer in Augsburg auf der Senkelbachstraße sowie in Dürlauingen auf der Bahnhofstraße und in Gundelfingen auf der Schäfstraße. In Witteslingen auf der Altenheimer Straße, in Landensberg auf der Augsburger Straße und in Schwangau auf der Kolomannstraße. Kommt gut ans Ziel.
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17: Augsburg, Hauenstetten. Trocken und bedeckt bei 10 Grad. Friedberg ebenfalls 10 Grad. Sonthofen 12 Grad. Zwischen Donau und Alpen ist es am Vormittag bedeckt und nahezu windstill. Später lockert es auf.
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17: Auf der A7 Ulm Richtung Füssenreute. Zwischen Kreuz Ulm-Elchingen und Rastplatz Finningen 8 Kilometer Stau. Zeitverlust bis zu 28 Minuten. Die neuesten Blitzer auf der Schäfstraße in Gundelfingen und der Bahnhofstraße in Dürlauingen. Auf der Augsburger Straße in Landensberg und der Kolomannstraße in Schwangau. In Augsburg auf der Roggenstraße und der Senkelbachstraße sowie auf der Oberroter Straße in Unterroth.
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2: Wie betrunken kann eine Mücke werden? Folgendes Beispiel. Du selber bist betrunken, die Mücke sticht dich und saugt dein Blut. Was denkst du, Dani?
3: Die hat ja bestimmt dann 50 Promille.
2: Also, wenn eine Mücke einen betrunkenen Menschen sticht, nimmt sie tatsächlich Alkohol im Blut auf. Die Menge ist aber tatsächlich so gering, dass sie nicht wirklich betrunken wird. Ihr Körper baut Alkohol extrem schnell ab und durch ihre Größe relativiert sich das Ganze.
3: Ich dachte schon, die muss dann Schlangenlinien fliegen. Oder?
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1: Jetzt nochmal Denkarbeit, immer um diese Uhrzeit Fragen, auf die nicht mal die KI die Antwort weiß. Am einen Tag gibt's die Frage, am nächsten Tag die Auflösung. Heute Auflösung.
2: Genau, auf folgende Frage. 39% der Deutschen machen das gerne zur Erholung und als Zeitvertreib. Was könnte das sein? Wir waren, glaube ich, beim Wandern, oder? Wir haben uns auf Wandern festgelegt.
1: Ja, Wandern und Fischen.
2: Angeln war auch Angeln, mal im Gespräch, stimmt.
1: Aber mit der Einschränkung, du brauchst dafür ja einen Schein. Nichts geht ja in Deutschland ohne die richtige Lizenz.
2: Genau.
1: Drum wahrscheinlich dann doch eher Wandern, weil das geht zum Glück noch ohne Lizenz.
2: Was sagt denn die Radio Fantasy Community?
3: Wandern gehen.
4: Fußball gucken.
3: Sudoku oder so spielen.
4: Bücher lesen.
3: Zocken.
2: Da war jetzt ganz viel dabei. Ja, Wandern war auch dabei.
1: Wie würde so eine Wanderlizenz ausschauen? Kurz mal am Rande gefragt.
2: Du hast da dann so Pylonen, also so Hütchen, und du musst dann auch so Slalom wandern.
1: Mal mit Stecken, um
2: so,
1: mal ohne.
2: Genau, und um die Serpentinen auch so darzustellen.
1: Wie packe ich meinen Rucksack richtig?
2: 39% der Deutschen machen das gerne zur Erholung und als Zeitvertreib.
1: Und ist es das Wandern?
2: Es geht in die Richtung, würde ich sagen. Wir sind so halbwegs richtig. Ein Spaziergang ohne Ziel.
1: Na, schau.
2: Ja gut, beim Wandern hast du echt schon als Ziel das Gipfelkreuz, oder? Oder die Raststätte oder was weiß ich,
1: die
2: dein
1: Hütte,
2: Hotel.
1: Ja.
2: Fast quasi richtig.
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1: Ich bin Julia Wasilkow. Guten Morgen. Es ist ein Debakel für die CDU bei den Landtagswahlen. In Mecklenburg-Vorpommern fliegt sie aus dem Parlament, in Berlin verliert sie klar gegen die Linke. Der Druck auf Kanzler Merz dürfte damit weiter steigen. Noch am Abend hat er aber klargestellt, dass er weitermachen will. David Riemer.
2: Kanzler Merz ist schwer angeschlagen. Nur 13 Minuten, nachdem erste Zahlen veröffentlicht wurden, tritt der CDU-Chef vor die Presse. Das Wahlergebnis in Mecklenburg-Vorpommern hat er als Desaster bezeichnet. Noch nie seit Bestehen der Bundesrepublik ist die CDU aus einem Parlament geflogen. Trotzdem, Merz hält an seinem Reformkurs fest. Er wolle Deutschland voranbringen und werde als CDU-Chef und Bundeskanzler Verantwortung übernehmen.
1: Außenminister Wadefuhl fordert von den Vereinten Nationen mehr Engagement, um Kriege wie in der Ukraine oder im Nahen und Mittleren Osten zu beenden. Vor seiner Abreise zur UN-Generalversammlung nach New York hat der CDU-Politiker gesagt, diese Woche dürfe es nicht nur eine Bestandsaufnahme aller Krisen geben. Nötig sei die Bereitschaft aller Verantwortlichen, um jeden kleinen Schritt zur Lösung zu ringen. Der frühere Bundesverkehrsminister Scheuer muss sich ab heute vor Gericht verantworten. Er soll vor dem Untersuchungsausschuss zur Pkw-Maut gelogen haben. Scheuer steht deshalb vor dem Berliner Landgericht wegen des Verdachts der Falschaussage. Er weist die Vorwürfe zurück. Die Pkw-Maut ist am Ende ja gescheitert. Den deutschen Steuerzahler hat das 270 Millionen Euro gekostet. Die Ludwig-Maximilians-Universität in München ist ja von Hackern angegriffen worden. Der SPD-Landtagsabgeordnete von Brunn wirft der Hochschule nun vor, die Betroffenen erst nach 3 Tagen informiert zu haben. Laut LMU haben die Hacker Namen, Adressen und Bankdaten von Studentinnen und Studenten abgegriffen.
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3: Im Moment in Augsburg-Göggingen 10 Grad und bedeckt, zu Zusmarshausen 11 Grad, dazu Nesslewang 10 Grad. Heute Vormittag liegt über Augsburg, Nordschwaben und dem Allgäu dichte Bewölkung. Im Tagesverlauf lockert es auf und die Sonne kommt häufiger heraus. In der Nacht bildet sich vor allem in den Donautälern Nebel. Morgen ist es nach einem frischen Start sonnig bei 3 bis 17 Grad. Am Mittwoch setzt sich das freundliche Wetter mit 4 bis 19 Grad fort. Zum Donnerstag ist es überwiegend sonnig, mit frischeren Nächten im Ostallgäu als in Augsburg statt.
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3: Bei uns immer die wichtigsten Verkehrsmeldungen zuerst auf der A7. Ulm Richtung Füssen-Reute zwischen Kreuz Ulm-Elchingen und Rastplatz Finningen 6 Kilometer Stau mit bis zu 25 Minuten Zeitverlust. Die neuesten Blitzer in Augsburg auf der Roggenstraße und der Senkelbachstraße, auf der AIC 1 bei Inchenhofen sowie in der Bahnhofstraße in Dürlauingen. In der Augsburger Straße in Landensberg, der Oberroter Straße in Unterrot und der Kolomannstraße in Schwangau. Fantasy wünscht euch eine gute Fahrt.
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0: Freakman mit einer freundlichen Frage. Riesenskandal, es hat sich gezeigt, in Autos werden fast nur Airbags verbaut und keine Z-Bags. Air wird also bevorzugt. Was sagst du dazu?
1: Scheiße, wir werden immer runtergefuttert, wie soll ich das sagen?
0: Also findest du, es sollte nicht nur Airbags geben, sondern
1: auch Z-Bags.
0: Was passiert, wenn du als Frau im Auto sitzt und da ist ein Airbag und kein Z-Bag?
1: Ich würde mich verletzen natürlich.
2: Ja. Damit zurück ins Fantasy-Sendestudio.
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1: Glück kommt aus dem Darm. Das sagen zumindest Studien. Heißt, euer Glückshormon soll auch im Darm produziert werden. Und weil der Darm auch noch das Zuhause des Immunsystems ist, lohnt es sich wirklich sehr, den Darm gut zu behandeln. So, was heißt das? Weil nur gesund essen ist mir an der Stelle ein bisschen zu ungenau. Gut ist, checken zu lassen, was ihr gar nicht vertragt und das dann wirklich individuell wegzulassen. Und klar, möglichst wenig Alkohol und wenig verarbeitete Lebensmittel. Mir hilft es, den Darm als wichtigstes Organ für meine Gesundheit einzuordnen und ihn deshalb wirklich gut zu pflegen.
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16: Die aktuellen Wetterwerte. Augsburg-Bergheim bedeckt bei 11 Grad, Schildberg 12 Grad, Ettringen 12 Grad und stark bewölkt. Am Vormittag zeigt sich über Augsburg, Nordschwaben und dem Allgäu zunächst dichte Bewölkung. Am heutigen Montag, 21. September, lockert es im Tagesverlauf zunehmend auf und der Wind frischt nur leicht auf. In der Nacht bilden sich vor allem im Donautal und in feuchten Tälern Nebelfelder. In kühleren Lagen geht es auf 3 bis 6 Grad zurück. Morgen setzt sich meist die Sonne durch bei milden Temperaturen. Zur Wochenmitte zeigt es sich noch freundlicher mit Höchstwerten zwischen 17 und 19 Grad. Auch am Donnerstag wird es sonnig und mild, im Süden mit einigen Wolkenfeldern.
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16: Bei uns immer die wichtigsten Verkehrsmeldungen zuerst. A7 Ulm Richtung Füssenreute zwischen Kreuz Ulm-Elchingen und Nersingen sowie zwischen Kreuz Ulm-Elchingen und Rastplatz Finningen jeweils 7 Kilometer Stau bis zu 23 Minuten Zeitverlust. A8 München Richtung Stuttgart zwischen Zusmarshausen und Günzburg Baustelle, linker Fahrstreifen gesperrt bis 16 Uhr. Die neuesten Blitzer in Augsburg auf der Bürgermeister-Wittmeier-Straße, der Bobinger-Straße und der Roggenstraße, auf der AIC1 bei Inchenhofen sowie auf der B10 bei Neu-Ulm. Auf der Oberroter Straße in Unterroth und der Kolomannstraße in Schwangau. Kommt gut an.
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1: Seit kurzem kannst du Photoshop, Adobe Express und Acrobat direkt in ChatGPT nutzen. Heißt, du bearbeitest Bilder, schreibst Texte und kommentierst PDFs, alles in einem Fenster. Die Grundfunktionen sind gratis, wer mehr will, braucht ein Adobe Abo. Für kleine Designideen oder visuelle Posts ist das perfekt. Kreativ war noch nie so einfach wie mit ChatGPT und Adobe in Kombi.
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2: Ich bin Julia Wassilkow. Eine Umfrage zum Design der neuen Banknoten geht heute zu Ende. Noch bis Mitternacht läuft die Online-Abstimmung der Europäischen Zentralbank. Bis jetzt haben schon mehr als 9 Millionen Menschen mitgemacht. Die Vorauswahl der Designs, über die abgestimmt werden kann, hat 2 Themen: Kultur und Natur. So gibt es Motive mit berühmten Europäern wie etwa Leonardo da Vinci oder welche mit Flüssen und Vögeln wie Eisvogel und Weißstorch. Nach den Wahlschlappen in Berlin und Mecklenburg-Vorpommern steigt der Druck auf Kanzler Merz weiter. Trotzdem will er im Amt bleiben, das hat er schon jetzt gesagt. In Berlin hat die Linke die Abgeordnetenhauswahl mit 25,7% klar gewonnen. In Mecklenburg-Vorpommern gewinnt die AfD mit 38,2%. Der ukrainische Präsident Selenskyj trifft sich nach eigenen Angaben am Rande der UN-Vollversammlung in New York mit US-Präsident Trump. Das schrieb er nach einem Telefonat mit Trump auf X. Bei dem Gespräch wird es um den Krieg in der Ukraine gehen. Ulf Mauder.
3: Dazu will er Wege einer Deeskalation und Sicherheitsfragen in New York erörtern. Details nannte Selenskyj zwar nicht. Klar ist aber, dass es ihm erneut vor allem um Patriot-Abwehrraketen für die Luftverteidigung der Ukraine gehen dürfte. Zudem braucht die Ukraine auch dringend Triebwerke für ihre Produktion eigener Drohnen und Marschflugkörper.
2: Im Stammquartier der Fußballnationalmannschaft startet Jürgen Klopp als neuer Bundestrainer die Vorbereitung auf die ersten 4 Spiele der Nations League. Klopp versammelt in Herzogenaurach den ersten Teil seines großen Kaders für die Länderspiele in den Niederlanden am Donnerstag und gegen Griechenland am Sonntag. Für die Nationalmannschaft ist es der Neustart nach dem frühen WM aus.
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4: Aktuell meldet Augsburg Spickel-Herrenbach 11 Grad und bedeckt, Bobingen 12 Grad und Marktrettenbach ebenfalls 11 Grad. Am Vormittag ist der Himmel dicht bewölkt, später lockert die Wolkendecke auf und am Nachmittag zeigt sich zeitweise die Sonne.
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4: Bei uns immer die wichtigsten Verkehrsmeldungen. Zuerst A7 Ulm Richtung Füssenreute zwischen Kreuz Ulm-Elchingen und Nersingen. 7 Kilometer Stau mit bis zu 23 Minuten Zeitverlust. Zwischen Kreuz Ulm-Elchingen und Rastplatz Finningen 5 Kilometer Stau mit bis zu 15 Minuten Zeitverlust. Und zwischen Rastplatz Leiby und Rastplatz Finningen 3 Kilometer Stau. Auf der A8 München Richtung Stuttgart ist zwischen Augsburg West und Rastplatz Streitheimer Forst Nord wegen einer Wanderbaustelle der linke Fahrstreifen gesperrt bis zum 21. September 2026. Um 16 Uhr. Die neuesten Blitzer in Augsburg auf der Bürgermeister-Wittmeier-Straße, der Bobinger-Straße und der Roggenstraße, auf der AIC1 bei Inchenhofen sowie ein Blitzeranhänger auf der B10 bei Neu-Ulm und der Oberrother-Straße in Unterroth, an der Kolomann-Straße in Schwangau. Fantasy wünscht euch eine gute Fahrt.
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1: Welches Tier gluckst, wenn es glücklich ist?
2: Gluckst?
1: Ja.
2: Ein Löwe.
1: Das ist zu niedlich. Es ist nicht die Maus, sondern die
2: Ratte.
1: Richtig. Ratten geben so ein leises von sich, wenn sie sich wohlfühlen. Für uns klingt das kaum hörbar, weil es eine schon im Ultraschallbereich liegt, aber es passiert halt beim Spielen oder beim Streicheln.
2: Ja, dann würde ich halt beim nächsten Mal, wenn ich eine Ratte sehe, sie einfach streicheln.
0: Ja? 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
11: Momentan melden Augsburg, Inning und Affing bedeckten Himmel bei 12 Grad, im Endstadt 11 Grad. Heute Vormittag ist es über Augsburg, Nordschwaben und dem Allgäu zunächst bedeckt. Am Nachmittag lockert die Wolkendecke auf, der Wind ist schwach. Am Abend zeigt es sich klarer. In der Nacht liegen die Tiefstwerte zwischen 3 und 8 Grad. Morgen scheint häufig die Sonne, einzelne Wolkenfelder ziehen vorüber. Zur Wochenmitte wird es noch freundlicher und mit 15 bis 19 Grad deutlich milder. Im weiteren Wochenverlauf bleibt die freundliche Tendenz bestehen, mit etwas milderer Nacht in dichter bebauten Lagen und frischerer Nacht im Ostallgäu.
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11: Bei uns immer die wichtigsten Verkehrsmeldungen. Zuerst A7 Ulm Richtung Füssenreute. Zwischen Kreuz Ulm-Elchingen und Rastplatz Finningen 4 Kilometer Stau mit bis zu 13 Minuten Zeitverlust. Zwischen Rastplatz Leiby und Rastplatz Finningen 3 Kilometer Stau. Auf der A8 München Richtung Stuttgart ist zwischen Augsburg West und Rastplatz Streitheimer Forst Nord wegen einer Wanderbaustelle der linke Fahrstreifen bis 16 Uhr gesperrt. Die neuesten Blitzer auf der B2 bei Mertingen sowie in Augsburg auf der Bürgermeister-Wittmeier-Straße und der Bobinger-Straße. Auf der B10 bei Neu-Ulm, auf der Oberroter Straße in Unterrot sowie in der Tierstraße in Lindau. Fantasy wünscht euch eine gute Fahrt.
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3: Ich bin Dominik Schweiger. Vor rund 7 Jahren ist die geplante PKW-Maut gescheitert. Das hat uns richtig viel Geld gekostet. Ex-Bundesverkehrsminister Scheuer steht nun vor dem Berliner Landgericht. Es geht um den Vorwurf einer Falschaussage. Die Staatsanwaltschaft wirft Scheuer vor dem Mautuntersuchungsausschuss des Bundestags gelogen zu haben. Wie geht's jetzt weiter? Gerade kommen in Berlin die Bundesparteien zusammen, um über die Wahlen zu diskutieren. Kanzler Merz steht massiv unter Druck nach dem Debakel für die CDU. In Berlin hat die Linke die Kanzlerpartei abgehängt. In Mecklenburg-Vorpommern ist sie sogar aus dem Parlament geflogen. Claudia Wächter berichtet.
4: Merz spricht von einem Desaster, will aber die Reformen wie geplant durchziehen, geht also in die Offensive. Ob diese Strategie allerdings aufgeht, um sich zu retten, ist unklar, denn der Koalitionspartner SPD stellt bereits klar, wir müssen über die Reformen reden, die Botschaft der Wähler ernst nehmen. Und auch in der CDU rumort es gewaltig.
3: Außenminister Wadefuhl will, dass die Vereinten Nationen mehr tun, um Kriege wie in der Ukraine oder im Nahen und Mittleren Osten zu beenden. Vor seiner Abreise zur UN-Generalversammlung nach New York hat der CDU-Politiker gesagt, diese Woche dürfe es nicht nur eine Bestandsaufnahme aller Krisen geben. Nötig sei die Bereitschaft aller Verantwortlichen, um jeden kleinen Schritt zur Lösung zu ringen. Der Chef des Deutschen Instituts für Wirtschaftsforschung, Fratscher, kritisiert die geplanten Entlastungen bei den Spritpreisen. Der Tankrabatt sei teuer, sozial ungerecht und wenig wirksam, sagte er dem Handelsblatt. Auch vom geplanten Preisdeckel erwartet der Ökonom kaum Entlastung. Stattdessen fordert Fratscher direkte Zahlungen an die Bürger, ähnlich wie bei der Energiepreispauschale. Knapp 1 Million Gäste am ersten Wochenende. Es ist ein Traumstart für das Münchner Oktoberfest. Polizei und Rettungsdienst sprechen von einem unterm Strich ruhigen Verlauf. Schlimme Einsätze sind den Helfern erspart geblieben. Inzwischen ist auch klar, warum ein Fahrgeschäft gestern stoppte und einige Menschen minutenlang kopfüber hängen blieben. Ein Sensor hatte das Karussell gestoppt. Das Bauteil werde nun ausgewechselt.
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5: Derzeit in Augsburg Lechhausen bedeckt bei 12 Grad, Bonstetten 12 Grad und Marktoberdorf 11 Grad. Heute Vormittag liegt über Augsburg, Nordschwaben und dem Allgäu noch eine dichte Wolkendecke. Bei kaum Wind lockert es später auf und die Sonne zeigt sich zeitweise.
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5: Bei uns immer die wichtigsten Verkehrsmeldungen. Zuerst auf der A7 Ulm Richtung Füssenreute zwischen Kreuz Ulm-Elchingen und Rastplatz Finningen 4 Kilometer Stau, zwischen Rastplatz Leiby und Rastplatz Finningen 2 Kilometer und zwischen Nersingen und Rastplatz Finningen 2 Kilometer Stau. Auf der A96 Lindau Richtung München zwischen Windach und Tunnel Eching 3 Kilometer Stau mit bis zu 40 Minuten Zeitverlust. Im Tunnel Eching wurde die Höhenkontrolle ausgelöst, der Tunnel ist gesperrt. Die neuesten Blitzer in Augsburg auf der Bürgermeister-Wittmeier-Straße und der Bobinger-Straße, auf der B2 bei Mertingen und auf der Oberroter Straße in Unterroth, auf der B10 bei Neu-Ulm und in der Tierstraße in Lindau. Gute Fahrt!
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1: Freakman mit einer freundlichen Frage. Findest du, aufgrund der Situation in Deutschland sollten die Naturgesetze verschärft werden?
2: Wenn es so viele Betrügereien gibt, dann schadet es sicher nicht.
1: Findest du die Naturgesetze fair in Deutschland?
3: Beim Rauchen finde ich nicht so okay, aber Autofahren eigentlich schon.
1: Und wo findest du das Naturgesetz nicht so gut?
2: Mit 16 erst irgendwie in Clubs reinzukommen.
3: Weil wenn man 14 oder 15 ist, dann hat man überhaupt gar keine Chance, irgendwas zu machen.
1: Damit zurück ins Fantasy-Sendestudio.
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4: Aktuell meldet Augsburg Oberhausen 12 Grad und bedeckt, Adelsried 12 Grad, Erkheim 14 Grad. Der Himmel ist bedeckt und nahezu windstill. Zum Mittag lockert die Wolkendecke auf, am Nachmittag zeigt sich zunehmend die Sonne und am Abend ist der Himmel klarer bis leicht bewölkt. In der Nacht kann sich vor allem in den Donautälern Nebel bilden bei 3 bis 8 Grad. Morgen gibt es viel Sonne und milde Luft. Zur Wochenmitte ist es freundlich bei 18 bis 19 Grad. Und auch am Donnerstag bleibt der freundliche Wettercharakter in Augsburg, Nordschwaben und dem Allgäu nachts etwas kühler in den Tälern.
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4: Bei uns immer die wichtigsten Verkehrsmeldungen zuerst. A7 Ulm Richtung Füssenreute zwischen Kempten und Betzigau 2 Kilometer Stau. Auf der A96 Lindau Richtung München zwischen Windach und Greifenberg 3 Kilometer Stau mit bis zu 46 Minuten Zeitverlust. Und zwischen Windach und Tunnel Eching 6 Kilometer Stau mit bis zu 25 Minuten Zeitverlust. Zwischen Eitrach und Buchsachtalbrücke Unfall mit Lastwagen, linker Fahrstreifen und Standstreifen blockiert, bildet eine Gasse für Rettungs- und Einsatzfahrzeuge. Auf der B16 Donauwörth Richtung Günzburg zwischen Abzweig nach Posthof und Erlingshofen 1 Kilometer Stau. Die neuesten Blitzer in Augsburg auf der Berliner Allee und der Bürgermeister Wittmeier Straße. Auf der B2 bei Mertingen sowie der Günzburger Straße in Gundelfingen. In der Kerschensteiner Straße in Nördlingen, auf der B10 bei Neu-Ulm und der Tierstraße in Lindau. Fantasy wünscht euch eine gute Fahrt.
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1: Jetzt nochmal Denkarbeit. Immer um diese Uhrzeit Fragen, auf die nicht mal die KI die Antwort weiß. Am einen Tag gibt's die Frage, am nächsten Tag die Auflösung. Heute Auflösung.
2: Genau, auf folgende Frage. 39% der Deutschen machen das gerne zur Erholung und als Zeitvertreib. Was könnte das sein? Wir waren, glaube ich, beim Wandern, oder? Wir haben uns auf Wandern festgelegt.
1: Ja, Wandern und Fischen.
2: Angeln war auch Gespräch, stimmt.
1: Aber mit der Einschränkung, du brauchst dafür ja einen Schein. Nichts geht ja in Deutschland ohne die richtige Lizenz.
2: Genau.
1: Drum wahrscheinlich dann doch eher wandern, weil das geht zum Glück noch ohne Lizenz.
2: Was sagt denn die Radio Fantasy Community?
3: Wandern gehen.
4: Fußball gucken.
3: Sudoku oder so spielen.
4: Bücher lesen.
3: Zocken.
2: Ui, da war jetzt ganz viel dabei. Wandern war auch dabei.
1: Wie würde so eine Wanderlizenz ausschauen? Kurz mal am Rande gefragt.
2: Du hast da dann so Pylonen, also so Hütchen, und du musst dann auch so Slalom wandern.
1: Mal mit Stecken, mal ohne.
2: Genau, und die Serpentinen auch so darzustellen.
1: Wie packe ich meinen Rucksack richtig?
2: 39% der Deutschen machen das gerne zur Erholung und als Zeitvertreib.
1: Und ist es das Wandern?
2: Es geht in die Richtung, würde ich sagen. Wir sind so halbwegs richtig. Ein Spaziergang ohne Ziel.
1: Na, schau.
2: Ja gut, beim Wandern hast du echt schon als Ziel das Gipfelkreuz, oder? Oder die Raststätte oder was weiß ich,
1: Hütte,
2: dein Hotel.
1: Ja.
2: Fast quasi richtig.
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1: Ich behaupte, es gibt einen Rokoko-Palast in Augsburg, wo einst Marie Antoinette geschlafen hat. Und in diesem Gebäude tanzte sie sich sogar ein paar Schuhe durch. Fakt oder Fake?
2: Du hast ja auch für alle, die, also ihr könnt es ja nicht sehen, aber Sandra hat den Finger gehoben, als sie die Behauptung aufgestellt hat. Also würde ich mal sagen, das ist Fakt.
1: Korrekt. Und zwar ist es das Schätzler-Palais. Das ist genau gegenüber vom Merkur-Brunnen.
2: Mhm.
1: Sie war der Stargast, als dieser ganze Palast prunkvoll eröffnet wurde, 1770. War ja gestern, gell?
2: Ja, das
1: sie war 14, war auf Brautfahrt nach Versailles, wo sie ja dann quasi geheiratet hat, hat einen Zwischenstopp in Augsburg gemacht und hat sich ein paar rote Schuhe durchgetanzt. Der Tanzsaal ist übrigens frisch renoviert, also das heißt frisch, schon wieder 10 Jahre her, aber wunderschön anzuschauen, nennt sich auch der kleine goldene Saal.
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2: Um 12 Uhr.
3: Ich bin Dominik Schweiger. Das Deutschland-Ticket ist weiter der ÖPNV-Magnet. Gut 4,7 Milliarden Fahrten haben die Verkehrsbetriebe bundesweit im ersten Halbjahr gezählt, so das Statistische Bundesamt. Allerdings, so stark wie zu seiner Einführung, zieht das Deutschland-Ticket nicht mehr. Das könne laut Experten auch am Preis von mittlerweile 63 Euro liegen. Angesichts der hohen Spritpreise fordern einige, mit dem Preis wieder runterzugehen. Unsere deutschen Autofirmen stecken ja schon länger in der Krise. Die Konzerne reagieren mit Kürzungen und wollen Teile der Produktion ins Ausland verlegen. Genau dagegen stemmt sich die Gewerkschaft IG Metall mit einem bundesweiten Aktionstag. Mehr als 100.000 Beschäftigte sollen mobilisiert werden, Claudia Wächter berichtet.
4: Zig Entlassungen, ganze Werke stehen auf der Kippe. Die Gewerkschaft macht nun mobil, fordert, dass die angeschlagene Branche investiert. Zum Beispiel in autonomes Fahren. Denn egal ob Audi, Mercedes, BMW und Co., das Made in Germany zieht nicht mehr. Die Konkurrenz aus China dagegen gibt Gas. Es gibt heute Sternmärsche und Kundgebungen, viele Aktionen unter dem Motto Zukunft statt Kahlschlag.
3: Nach den schweren CDU-Niederlagen in Mecklenburg-Vorpommern und Berlin fordert CSU-Fraktionschef Holleczek schnellere Reformen vom Bund. Kanzler Merz müsse jetzt unmittelbar handeln, sagt er der Augsburger Allgemeinen. Das Zeitfenster werde kleiner, der Druck immer größer. In Mecklenburg-Vorpommern ist die CDU zum ersten Mal aus dem Landtag geflogen. In Berlin hat sie gegen die Linke verloren. Merz will trotzdem weitermachen. Für jedes zweite Unternehmen ist die Bürokratie das größte Problem des Wirtschaftsstandorts Deutschland. Das zeigt eine Umfrage des Münchner IFO-Instituts. Mit deutlichem Abstand folgen hohe Energie- und Arbeitskosten. Dabei unterscheiden sich die Sorgen je nach Branche. Die Industrie leidet besonders unter den Energiepreisen, dem Bau fehlen Fachkräfte und der Handel kämpft mit der schwachen Nachfrage. Im Stammquartier der Fußballnationalmannschaft startet Jürgen Klopp als neuer Bundestrainer die Vorbereitung auf die ersten 4 Spiele der Nations League. Klopp versammelt in Herzogenaurach den ersten Teil seines großen Kaders für die Länderspiele in den Niederlanden am Donnerstag und gegen Griechenland am Sonntag. Für die Nationalmannschaft ist es der Neustart nach dem frühen WM-Aus.
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5: Aktuell meldet Augsburg Bärenkeller bedeckt bei 13 Grad, Totenweiß ebenfalls 13 Grad und Babenhausen 14 Grad. Am Montag ist es über Augsburg, Nordschwaben und dem Allgäu noch bedeckt. Später lockert die Wolkendecke auf, zum Abend ziehen wieder mehr Wolken auf. In der Nacht klart es teilweise auf, örtlich bildet sich Nebel bei 3 bis 8 Grad. Am Dienstag beginnt der Tag frisch und zeigt sich danach freundlich mit längeren sonnigen Abschnitten. Zur Wochenmitte setzt sich die Sonne häufiger durch, es ist deutlich wärmer bei Höchstwerten zwischen 18 und 20 Grad. Am Donnerstag überwiegend freundlich, nachts kühler in höheren Lagen und milder im Stadtgebiet.
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5: Bei uns immer die wichtigsten Verkehrsmeldungen. Zuerst A7 Ulm Richtung Füssenreute zwischen Rastplatz Leiby und Rastplatz Finningen 4 Kilometer Stau und zwischen Kempten und Betzigau 2 Kilometer Stau. A96 Lindau Richtung München zwischen Eitrach und Buchsachtalbrücke 4 Kilometer Stau, zwischen Windach und Greifenberg 3 Kilometer Stau mit bis zu 46 Minuten Zeitverlust und zwischen Windach und Tunnel Eching 6 Kilometer Stau mit bis zu 25 Minuten Zeitverlust. Die neuesten Blitzer gibt es in Nördlingen in der Kerschensteiner Straße, auf der B2 bei Mertingen, in Augsburg auf der Schertlinstraße und der Berliner Allee, auf der B10 bei Neu-Ulm sowie in der Illertisser Straße in Unterroth und der Tierstraße in Lindau. Gute Fahrt!
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1: Klingt nach Science Fiction, ist aber längst Realität. KI-Agents erledigen Aufgaben für dich. Mails sortieren, Termine planen oder Dateien anlegen. Das Beste, du kannst sie selbst konfigurieren, ganz ohne Programmierwissen. Plattformen wie ChatGPT, Team oder Claude Skills, denen sagst du einfach, was der Agent tun soll und der Rest läuft automatisch. Das spart Zeit und Nerven. Also wenn du willst, dass dir jemand die ganze Routinearbeit abnimmt, bau dir einfach deinen kleinen Helfer mit KI-Agents.
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13: Momentan Augsburg, Fährsee 13 Grad bei bedecktem Himmel, Welden 14 Grad, Havangen 14 Grad bei starker Bewölkung. Am Mittag wechseln zwischen Donau und den Alpen Sonne und Wolken bei schwachem Wind, am Abend lockert es weiter auf. In der Nacht ist es deutlich kühler mit örtlichem Nebel und Tiefstwerten zwischen 3 und 8 Grad. Morgen scheint oft die Sonne bei lockeren Wolken am Nachmittag. Zur Wochenmitte ist es überwiegend sonnig und mit 18 bis 20 Grad nochmals milder, am Donnerstag freundlich, aber etwas kühler mit einer frischeren und nebligeren Nacht in Tal und Beckenlagen.
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13: Bei uns immer die wichtigsten Verkehrsmeldungen zuerst. Auf der A7 Ulm Richtung Füssenreute staut es sich zwischen Rastplatz Leiby und Rastplatz Finningen auf 3 Kilometer, zwischen Kreuz Ulm-Elchingen und Rastplatz Finningen auf 4 Kilometer, jeweils mit bis zu 14 Minuten Zeitverlust, und zwischen Kreuz Ulm-Elchingen und Nersingen auf 6 Kilometer mit bis zu 20 Minuten Zeitverlust. Auf der A96 Lindau Richtung München zwischen Altrach und Buchsachtalbrücke Unfall mit einem LKW. Der linke Fahrstreifen und der Standstreifen sind blockiert, bildet eine Gasse für Rettungs- und Einsatzfahrzeuge. Die neuesten Blitzer in Augsburg auf der Berliner Allee, auf der B2 bei Mertingen sowie in Nördlingen auf der Kerschensteiner Straße, in Neu-Ulm auf der Europastraße, in Unterroth auf der Illertisser Straße und in Aletzhausen auf der Krumbacher Straße. Kommt gut an!
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2: Ich bin Dominik Schweiger. Nach den Rekordwerten letzte Woche sind die Spritpreise am Wochenende leicht gesunken. Ein Liter Super E10 hat gestern im Schnitt rund 2,28 Euro gekostet, Diesel knapp 2,45 Euro. Das sind 2 bis 3 Cent weniger als auf dem Höhepunkt. Für eine stärkere Entlastung soll ab Anfang Oktober ein neuer Tankrabatt gelten, erstmal nur bis Jahresende. Mit einem bundesweiten Aktionstag stemmt sich die Gewerkschaft IG Metall gegen den Jobabbau in der Autobranche. Bei rund 280 Aktionen sollen mehr als 100.000 Beschäftigte mobilisiert werden. IG Metall-Chefin Benner sagt ganz klar, die Menschen sind stolz, in der Automobilindustrie zu arbeiten. Politik und Konzerne müssten jetzt handeln. Man sehe die Probleme.
3: Aber die Beschäftigten haben diese Krise nicht verursacht. Und jetzt sich vom Acker zu machen und zu sagen, wir schließen Werke, wir machen hier zu, wir machen unbezahlte Arbeitszeitverlängerung, ist aus unserer Sicht das völlig falsche Signal.
2: Unter anderem Volkswagen will neben den ausgemachten 50.000 Stellen in Deutschland weiter 50.000 Jobs weltweit streichen. Die Zukunft mehrerer VW-Werke in Deutschland steht auf dem Spiel. Das Deutschlandticket bleibt gefragt. Im ersten Halbjahr waren gut 5,7 Milliarden Fahrgäste im Nahverkehr unterwegs, 2% mehr als im Vorjahr. Angesichts der Rekordpreise an den Tankstellen werden nun wieder Forderungen nach einem günstigeren Ticket laut. Derzeit kostet es 63 Euro im Monat. Im Bahnfernverkehr gingen die Fahrgastzahlen zuletzt leicht zurück. Der TÜV will, dass besonders leistungsfähige KI-Systeme vor ihrer Veröffentlichung deutlich strenger kontrolliert werden. Die Tests sollten unabhängige Experten durchführen. Die jüngsten Zwischenfälle hätten gezeigt, dass die Kontrolle durch die Hersteller allein nicht ausreiche. Zuletzt ist bekannt geworden, dass Googles Gemini sich bei Tests in fremde Computer gehackt hat, ohne entsprechende Anweisung. Eine Umfrage zum Design der neuen Euro-Scheine geht heute zu Ende, genauer gesagt um Mitternacht. Bis jetzt haben schon mehr als 9 Millionen Menschen mitgemacht. Es gibt 2 Designthemen, Kultur und Natur, zum Beispiel mit berühmten Europäern wie Marie Curie oder mit Vögeln.
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4: Derzeit in Augsburg Hochzoll bedeckt bei 14 Grad, Obergriesbach 14 Grad und Dierlewang 13 Grad. Heute Mittag liegt über Augsburg, Nordschwaben und dem Allgäu meist eine Wolkendecke. Im weiteren Verlauf lockert es auf, gegen Abend ist es vielerorts freundlicher. In der kommenden Nacht sinken die Werte auf 3 bis 8 Grad, in tieferen Lagen kann sich Nebel bilden, morgen setzt sich nach frischem Start häufig die Sonne durch. Zur Wochenmitte zeigt es sich erneut freundlicher und mit 15 bis 20 Grad deutlich milder. Im weiteren Wochenverlauf überwiegend sonnig, die Temperaturen gehen aber wieder etwas zurück.
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4: Bei uns immer die wichtigsten Verkehrsmeldungen zuerst. A7 Ulm Richtung Füssen-Reute zwischen Kreuz, Ulm-Elchingen und Rastplatz Finningen 6 Kilometer Stau, Zeitverlust bis zu 19 Minuten. A8 München Richtung Stuttgart zwischen Dasing und Friedberg, Gefahr durch eine ungesicherte Unfallstelle. A8 Stuttgart Richtung München zwischen Günzburg und Zusmarshausen, Baustelle, linker Fahrstreifen gesperrt bis 16 Uhr. A96 Lindau Richtung München zwischen Aitrach und Buxachtal, Brücke Unfall mit LKW, linker Fahrstreifen und Standstreifen blockiert, bildet eine Gasse für Rettungs- und Einsatzfahrzeuge. Die neuesten Blitzer in Augsburg auf der Berliner Allee und in Leipheim auf der Ulmer Straße, in Neu-Ulm auf der Europastraße sowie in Alletshausen auf der Krumbacher Straße, in Unterroth auf der Illertisser Straße, am Mühlbach in Halblech und in Lindau auf der Tierstraße. Kommt gut ans Ziel.
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1: Oft suchen wir ein Leben lang danach, warum es uns nicht richtig gut geht. Wir haben zum Beispiel Hautprobleme, Autoimmunerkrankungen, sind viel müde oder. Habt ihr gewusst, dass der Ursprung von all dem tatsächlich euer Darm sein kann? Denn wenn es dem Darm nicht gut geht, leidet oft der ganze Körper. Mir hat ein Test auf Unverträglichkeiten wie Histamin, Milch, Gluten und Co. samt Ernährungsumstellung wirklich unglaublich geholfen, meinen ganzen Körper wieder zu heilen. Ein Blick dahin lohnt sich also auf jeden Fall.
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9: Derzeit in Augsburg Innenstadt bedeckt bei 14 Grad, Eurasburg 14 Grad und Heimatingen 15 Grad. Zum frühen Nachmittag wechseln sich Wolken und Sonne ab, der Wind ist schwach.
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9: Bei uns immer die wichtigsten Verkehrsmeldungen zuerst. A7 Ulm Richtung Füssenreute zwischen Kreuz, Ulm-Elchingen und Rastplatz Finningen. 6 Kilometer Stau mit bis zu 26 Minuten Zeitverlust. Füssenreute Richtung Ulm zwischen Illertissen und Rastplatz Tannengarten. Vorsicht wegen Gegenständen auf der Fahrbahn. Auf der A8 München Richtung Stuttgart zwischen Dasing und Friedberg 2 Kilometer Stau mit bis zu 11 Minuten Zeitverlust. Dort Vorsicht wegen einer ungesicherten Unfallstelle. Das Stauende liegt hinter einer Kurve. Die neuesten Blitzer in Augsburg auf der Oberländerstraße und der Berliner Allee, in Leipheim auf der Ulmer Straße sowie in Neu-Ulm auf der Europastraße, in Senden auf der Hauptstraße, in Aletshausen auf der Krumbacher Straße und in Lindau auf der Tierstraße. Kommt gut ans Ziel.
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0: ersten Halbjahr. Das hat das Statistische Bundesamt ausgerechnet. Ein Plus, das auch am Deutschlandticket liegt. Claudia Wächter berichtet.
1: Es läuft, zumindest im Nah- und Regionalverkehr. Allerdings im Fernverkehr, da gingen die Fahrgastzahlen zurück, vor allem bei der Bahn. Und das, sagen die Statistiker, liege vor allem an wetterbedingten Ausfällen oder Verspätungen. Im Moment kostet das Deutschlandticket gut 60 Euro im Monat. Doch angesichts der aktuellen horrenden Spritpreise fordern viele, das Ticket muss schnell wieder billiger werden.
0: Ex-Verkehrsminister Scheuer hat vor dem Landgericht Berlin den Vorwurf der Falschaussage zurückgewiesen. Er soll im Untersuchungsausschuss zur gescheiterten Pkw-Maut ein Angebot der Betreiber verschwiegen haben, die Vertragsunterzeichnung zu verschieben. Daran könne er sich nicht erinnern, so Scheuer vor Gericht. Die Planung der Pkw-Maut hat den Steuerzahler Milliarden gekostet. Nach den Landtagswahlen beraten Union und SPD über Konsequenzen. Die CDU-Spitze stellt sich trotz der schweren Verluste hinter Kanzler Merz. Die Reformen seien richtig, müssten aber stärker zur Lebenswirklichkeit der Menschen passen, hieß es. Auch SPD-Chef Klingbeil fordert Änderungen, wenn Bürger die Reformen als Bedrohung wahrnehmen, reiche bessere Kommunikation allein nicht aus. Ein TikTok-Livestream vom Oktoberfest hat zur vorübergehenden Festnahme eines 22-Jährigen geführt. Ein Zuschauer hatte darin eine mögliche Drohung erkannt und die Polizei alarmiert. Die Beamten fanden aber keine ernsthafte Gefahr und ließen den Mann wieder frei. Gegen ihn wird aber trotzdem ermittelt. Livestreams von der Theresienwiese sind wegen der Wiesen nämlich verboten. Deutschlands Obstbauern haben eine der besten Kirschernten der letzten Jahre eingefahren. Insgesamt sind es rund 48.500 Tonnen Süß- und Sauerkirschen, 8% mehr als im langjährigen Durchschnitt. Möglich haben das milde Frühjahr und wenige Frostschäden gemacht. Besonders gut fiel die Ernte bei den Süßkirschen aus, trotz Hitze und Trockenheit im Sommer.
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3: Die aktuellen Wetterwerte. Augsburg, Fürnhaberau bedeckt bei 15 Grad, Kübach 15 Grad, dazu Oberstdorf stark bewölkt bei 17 Grad. Zum frühen Nachmittag wechseln Sonne und Wolken, der Wind ist schwach, später setzt sich häufig die Sonne durch.
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3: Bei uns immer die wichtigsten Verkehrsmeldungen. Zuerst Vorsicht auf der A7, Füssen-Reute Richtung Ulm. Zwischen Füssen und Nesselwang liegt ein toter Fuchs auf der Fahrbahn. Auf der A7 Ulm Richtung Füssen-Reute staut es sich zwischen Kreuz Ulm-Elchingen und Rastplatz Finningen auf 6 Kilometer, Zeitverlust bis zu 18 Minuten. Auf der A8 München Richtung Stuttgart liegt zwischen Dasing und Friedberg das Stauende hinter einer Kurve. Wegen Bergungsarbeiten nutzt den linken Fahrstreifen. Zwischen Adelzhausen und Friedberg staut es sich auf 5 Kilometer, Zeitverlust bis zu 40 Minuten. Die neuesten Blitzer auf der Oberländerstraße in Augsburg und auf der B17 bei Königsbrunn. Auf der Ulmer Straße in Leipheim und der Hauptstraße in Senden. Auf der Krumbacher Straße in Aletzhausen sowie der Tierstraße in Lindau und am Mühlbach in Halblech. Gute Fahrt.
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2: Ich bin Dominik Schweiger. Immer mehr Menschen sind mit Bussen und Bahnen unterwegs. Knapp 6 Milliarden waren es im

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1: Was ist denn eigentlich der Unterschied zwischen Flagge und Fahne? Dani, hast du eine Idee?
2: Oh, die Flagge, die hisst man auf einem Schiff.
1: Zum Beispiel, ja.
2: Oder auf einer Burg wahrscheinlich. Und die Fahne, die ist, die weht im Wind und ist quasi an diesem Fall.
1: Ist
2: an diesem Mast.
1: Genau. Die Flagge weht frei am Mast, eben beim Piratenschiff zum Beispiel, und kann sich bewegen. Eine Fahne ist fest an einer Stange befestigt.
2: Wie im Stadion.
1: Ja, das hast du jetzt gut gemacht. Okay. Nächsten Fleißzettel.
2: Dankeschön.
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2: Aktuell meldet Trunkelsberg stark bewölkt bei 15 Grad, Augsburg Hammerschmiede bedeckt bei 15 Grad und Stadtbergen ebenfalls 15 Grad. Am Nachmittag wechseln sich Sonne und Wolken ab. In Augsburg, Nordschwaben und dem Allgäu bleibt es zunächst trocken bei schwachem Wind. Zum Abend wird der Himmel klarer, in der Nacht kühlt es auf 4 bis 10 Grad ab. Besonders in alpennahen Lagen wird es frischer, in der Stadt etwas milder. Morgen gibt es häufig Sonne, zur Wochenmitte gibt es nach frischem Start oft Sonne und 15 bis 20 Grad. Am Donnerstag bleibt es freundlich, aber etwas weniger warm.
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2: Auf der A7 Ulm Richtung Füssenreute staut es sich zwischen Kreuz Ulm-Elchingen und Rastplatz Finningen auf 5 Kilometer mit bis zu 15 Minuten Zeitverlust. Zwischen Dreieck Allgäu und Betzigau Unfall mit einem LKW, der Standstreifen ist blockiert. Auf der A8 München Richtung Stuttgart 6 Kilometer Stau zwischen Adelzhausen und Friedberg mit bis zu 52 Minuten Zeitverlust. Zwischen Dasing und Friedberg Bergungsarbeiten, der rechte und mittlere Fahrstreifen sind gesperrt. Auf der A8 Stuttgart Richtung München zwischen Friedberg und Dasing Gefahr durch einen defekten LKW, der rechte Fahrstreifen ist blockiert. Blitzer in der Oberländerstraße in Augsburg und auf der B300 bei Diedorf. Auf der B17 bei Königsbrunn sowie in der Ulmer Straße in Leipheim, in der Hauptstraße in Senden, in der Tierstraße in Lindau und am Mühlbach in Halblech. Kommt gut an.
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1: Jetzt nochmal Denkarbeit, immer um diese Uhrzeit Fragen, auf die nicht mal die KI die Antwort weiß. Am einen Tag gibt's die Frage, am nächsten Tag die Auflösung. Heute Auflösung.
2: Genau, auf folgende Frage. 39% der Deutschen machen das gerne zur Erholung und als Zeitvertreib. Was könnte das sein? Wir waren, glaube ich, beim Wandern, oder? Wir haben uns auf Wandern festgelegt.
1: Ja, Wandern und Fischen.
2: Angeln war auch Angeln, mal im Gespräch, stimmt.
1: Aber mit der Einschränkung, du brauchst dafür ja einen Schein. Nichts geht ja in Deutschland ohne die richtige Lizenz.
2: Genau.
1: Drum wahrscheinlich dann doch eher wandern, weil das geht zum Glück noch ohne Lizenz.
2: Was sagt denn die Radio Fantasy Community?
3: Wandern gehen.
4: Fußball gucken.
3: Sudoku oder so spielen.
4: Bücher lesen.
3: Zocken.
2: Ui, da war jetzt ganz viel dabei. Wandern war auch dabei.
1: Wie würde so eine Wanderlizenz ausschauen? Kurz mal am Rande gefragt.
2: Du hast da dann so Pylonen, also so Hütchen, und du musst dann auch so Slalom wandern.
1: Mal mit Stecken, mal ohne.
2: Genau, und um die Serpentinen auch so darzustellen.
1: Wie packe ich meinen Rucksack richtig?
2: 39% der Deutschen machen das gerne zur Erholung und als Zeitvertreib.
1: Und ist es das Wandern?
2: Es geht in die Richtung, würde ich sagen. Wir sind so halbwegs richtig. Ein Spaziergang ohne Ziel.
1: Na, schau.
2: Ja gut, beim Wandern hast du echt schon als Ziel das Gipfelkreuz, oder? Oder die Raststätte oder was weiß ich,
1: Hütte,
2: dein Hotel.
1: Ja.
2: Fast quasi richtig.
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2: Ich bin Dominik Schweiger. Krisenstimmung heute in der Union, nachdem die CDU ja bei der Wahl in Berlin Verluste erlitten hat und in Mecklenburg-Vorpommern gleich ganz aus dem Landtag geflogen ist. Jetzt hat sich auch CSU-Chef Söder geäußert und ein Ende von Personaldebatten gefordert.
3: Zum einen ist wichtig, dass die Union jetzt nicht zum Hühnerhaufen entwickelt und jeder durcheinander rennt, sondern dass wir geordnete Verfahren und Prozesse haben.
2: Soweit Söder zum Auftakt der Klausur der CSU-Landtagsfraktion in Klosterbanz in Oberfranken. Eine wichtige Aufgabe sei, eine neue Nähe zur Bevölkerung herzustellen. Nach den Rekordwerten letzte Woche sind die Spritpreise am Wochenende leicht gesunken. Ein Liter Super E10 hat gestern im Schnitt rund 2,28 Euro gekostet, Diesel knapp 2,45 Euro. Das sind 2 bis 3 Cent weniger als auf dem Höhepunkt. Für eine stärkere

0: Entlastung soll ab Anfang Oktober ein neuer Tankrabatt gelten. Erstmal nur bis Jahresende. Für jedes zweite Unternehmen ist die Bürokratie das größte Problem des Wirtschaftsstandorts Deutschland. Das zeigt eine Umfrage des Münchner IFO-Instituts. Mit deutlichem Abstand folgen Energie- und Arbeitskosten. Dabei unterscheiden sich die Sorgen je nach Branche. Die Industrie leidet besonders unter den Energiepreisen, dem Bau fehlen Fachkräfte und der Handel kämpft mit einer schwachen Nachfrage. Der TÜV will, dass besonders leistungsfähige KI-Systeme vor ihrer Veröffentlichung deutlich strenger kontrolliert werden. Die Tests sollen unabhängige Experten durchführen. Die jüngsten Zwischenfälle hätten gezeigt, dass Kontrollen durch die Hersteller allein nicht ausreichen. Zuletzt ist bekannt geworden, dass Googles Gemini sich bei Tests in fremde Computer gehackt hat, ohne entsprechende Anweisung. Eine Umfrage zum Design der neuen Euroscheine geht heute zu Ende, genauer gesagt um Mitternacht. Bis jetzt haben schon mehr als 9 Millionen Menschen mitgemacht. Es gibt zwei Designthemen, Kultur und Natur, zum Beispiel mit berühmten Europäern wie Marie Curie oder mit Vögeln.
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2: Aktuell meldet Langneuf nach 17 Grad und stark bewölkt. Augsburg, Jakober Vorstadt 15 Grad bei bedecktem Himmel und Wegensbach 16 Grad. Am Montagnachmittag wechseln zwischen der Donau und den Alpen Sonne und Wolken, später klart es auf. In der Nacht ist es kühl mit 2 bis 8 Grad und örtlich Nebel.
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2: Bei uns immer die wichtigsten Verkehrsmeldungen. Zuerst A7 Ulm Richtung Füssenreute. Zwischen Kreuz Ulm-Elchingen und Rastplatz Finningen 5 Kilometer Stau. Zwischen Rastplatz Finningen und Dreieck Hettestetten 4 Kilometer. Und zwischen Nersingen und Dreieck Hettestetten 7 Kilometer Stau mit bis zu 31 Minuten Zeitverlust. A8 München Richtung Stuttgart. Zwischen Dasing und Friedberg laufen Bergungsarbeiten. Der rechte und mittlere Fahrstreifen sind gesperrt. Zwischen Adelzhausen und Friedberg 8 Kilometer Stau mit bis zu 51 Minuten Zeitverlust. Vorsicht auf der A8 Stuttgart Richtung München zwischen Friedberg und Dasing. Ein defekter LKW blockiert den Standstreifen. Die neuesten Blitzer in Augsburg auf der Oberländerstraße, auf der B300 bei Diedorf und auf der B17 bei Königsbrunn. Auf der Ulmer Straße in Leipheim, der Hauptstraße in Senden sowie der Tierstraße in Lindau. Fantasy wünscht euch eine gute Fahrt.
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0: Frank mal mit einer freundlichen Frage. Stell dir vor, du sitzt im Auto und du fährst konstant 50 km/h. Und das eine Stunde lang. Wie viele Kilometer fährst du in dieser Stunde?
1: 60.
0: Nicht raten, rechnen.
1: 50 durch 60 ist gleich
0: 0. Warum durch 60?
1: Weil das ja eine Stunde
2: 80
1: ist.
2: 80 Kilometer.
0: Und dann kommt raus?
1: 0,8333.
0: Damit zurück ins Sendestudio.
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9: Derzeit in Augsburg, Virnhaberau bedeckt bei 17 Grad, Ried 15 Grad und Türkheim stark bewölkt bei 15 Grad. Am Nachmittag ist es über Augsburg, Nordschwaben und dem Allgäu freundlich. Bis zum Abend lockert es weiter auf. Danach ist die Nacht klar und frisch bei Temperaturen zwischen 3 und 9 Grad. Im Ostallgäu kühlt es stärker aus, in dicht bebauten Lagen ist es milder. Morgen gibt es nach frischem Beginn viel Sonne und milde Temperaturen. Am Mittwoch setzt sich das freundliche Wetter mit Höchstwerten zwischen 15 und 20 Grad fort. Auch am Donnerstag zeigt es sich überwiegend sonnig und die Temperaturen gehen leicht zurück.
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9: Bei uns immer die wichtigsten Verkehrsmeldungen. Zuerst auf der A7 Ulm Richtung Füssenreute. Zwischen Rastplatz Leiby und Dreieck Hittestetten sind 7 Kilometer Stau mit bis zu einer Stunde und 56 Minuten Zeitverlust. Auf der A8 München Richtung Stuttgart zwischen Adelzhausen und Friedberg sind 8 Kilometer Stau mit bis zu 53 Minuten Zeitverlust. In der Gegenrichtung auf der A8 Stuttgart Richtung München, Vorsicht zwischen Friedberg und Dasing vor einem defekten LKW. Der Standstreifen ist blockiert. Vorsicht auf der B17 zwischen Klosterlechfeld Geltendorf und Kleineitingen in beiden Richtungen vor einem Spanngurt auf der Fahrbahn. Die neuesten Blitzer in Augsburg auf der Oberländerstraße und in Gablingen auf der Hauptstraße, auf der Langenstraße in Senden sowie auf der B17 bei Königsbrunn und der Tierstraße in Lindau. Kommt gut an.
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2: Ich bin Dominik Schweiger. Die CDU hat auf viele Fragen keine zufriedenstellenden Antworten mehr. Das hat Kanzler Merz festgestellt infolge der Wahlpleiten in Berlin und Mecklenburg-Vorpommern. Das rüttelt am Status der Christdemokraten als Volkspartei, so Merz.
3: Das sind wir noch in Teilen, aber wir sind es nur noch in Teilen.
2: Personaldebatten, auch um seine Person gäbe es aber keine, sagt der Kanzler. Und dabei kommt er auch Rückendeckung vom bayerischen Ministerpräsidenten und CSU-Chef Söder.
4: Wir stehen da gemeinsam zusammen und wollen, dass wir jetzt Inhaltsfragen und Strukturfragen bereden und keine Personalfragen.
2: Die CDU hatte in Berlin herbe Verluste erlitten. In Schwerin flog die Partei aus dem Landtag. Ex-Verkehrsminister Scheuer hat den Vorwurf einer Falschaussage zurückgewiesen. Er habe vor dem Untersuchungsausschuss des Bundestags wahrheitsgemäß geantwortet, sagte Scheuer zum Prozessauftakt vor dem Landgericht Berlin. Ihm und seinem früheren Staatssekretär Schulz werden Falschaussagen im Zusammenhang mit der gescheiterten PKW-Maut vorgeworfen. Es nehme ihn emotional sehr mit, heute vor Gericht zu sitzen, so Scheuer. Mit Aktionen an mehr als 200 Orten erhöht die IG Metall den Druck auf Autohersteller und Politik. Gewerkschaftschefin Benner forderte die Vorstände im VW-Stammwerk in Wolfsburg auf, mehr Verantwortung für Beschäftigte, Arbeitsplätze und Standorte zu übernehmen. Von der Politik verlangte sie verlässliche Bedingungen für Investitionen, bezahlbare Energie und

0: Schutz vor unfairem Wettbewerb. Auf der Bahnstrecke zwischen München und Passau gibt es für Pendler erste Erleichterungen. Der Regionalexpress fährt wieder stündlich zwischen München und Plattling. Auch die Regionalbahn nach Landshut ist wieder regulär unterwegs. Zwischen Plattling und Passau bleiben allerdings bis Mitte Dezember Ersatzbusse im Einsatz. Die umfangreiche Sanierung der Strecke verläuft laut Bahn planmäßig. Fußball-Bundestrainer Jürgen Klopp hat seinen Kader für die kommenden Nations League-Spiele nochmal verändert. Karim Adeyemi rückt für Bayern-Profi Lennart Kahl in das 24-köpfige Aufgebot gegen die Niederlande und Griechenland. Kahl spielt stattdessen Anfang Oktober mit dem zweiten Kader gegen Serbien und Griechenland. Als Grund nennt der DFB die Belastungssteuerung.
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2: Die aktuellen Wetterwerte. Kaufbeuren 14 Grad und stark bewölkt, Augsburg 16 Grad bei bedecktem Himmel und Sierenbach ebenfalls 16 Grad. Der Nachmittag zwischen Donau und den Alpen zeigt sich freundlich, mit Sonne und einigen Wolken. Später nimmt die Bewölkung etwas zu, der Wind ist schwach. In der Nacht liegen die Tiefstwerte je nach Lage zwischen 3 und 9 Grad, in Tal- und Voralpenlagen frischer, in der Stadt milder. Morgen setzt sich das freundliche, milde Wetter fort. Zur Wochenmitte gibt es 15 bis 20 Grad. Danach bleibt es freundlich bei etwas weniger Wärme.
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2: Bei uns immer die wichtigsten Verkehrsmeldungen zuerst. A7 Ulm Richtung Füssenreute zwischen Kreuz Ulm-Elchingen und Rastplatz Finningen. 5 Kilometer Stau bis zu 51 Minuten Zeitverlust. A8 München Richtung Stuttgart zwischen Adelzhausen und Friedberg. 8 Kilometer Stau bis zu 53 Minuten Zeitverlust. B300 Eichacher Straße Eichach Richtung Augsburg zwischen Ausfahrt Dasing und Friedberg. 2 Kilometer Stau. Die neuesten Blitzer auf der Hauptstraße in Gablingen, auf der Oberländerstraße in Augsburg sowie auf der B300 bei Diedorf. Auf der Langenstraße in Senden, auf der B17 bei Königsbrunn und der Krumbacher Straße in Aletzhausen. Gute Fahrt!
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1: Ich glaube, das kennt jeder von uns. Du planst einen Urlaub, vielleicht sogar mit der ganzen Familie, hast aber keine Lust, irgendwie Hotels rauszusuchen, Bewertungen zu vergleichen und Ausflugsziele zu checken. Deswegen öffne zum Beispiel in ChatGPT einen neuen Chat und wähle unter Tools die Funktion Deep Research, falls sie in deiner Version verfügbar ist. In Gemini heißt sie auch Deep Research. Dann gib zum Beispiel ein, plane mir einen familienfreundlichen Urlaub in Südtirol bis 2000 Euro. Die KI stellt dann bei Bedarf noch Rückfragen, recherchiert selbstständig im Internet und erstellt dir einen übersichtlichen Bericht mit Quellen zum Nachlesen. Also mal ausprobieren. Deep Research in ChatGPT oder Gemini.
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14: Derzeit in Augsburg Spickel-Herrenbach bedeckt bei 17 Grad, Großaitingen 16 Grad und stark bewölkt, sowie Füssen 14 Grad. Der Nachmittag zwischen Donau und den Alpen zeigt sich wechselnd bewölkt und freundlich. Bis zum Abend ist es trocken, später klart es vielerorts auf. In der Nacht ist es mit 3 bis 8 Grad deutlich frischer, stellenweise bildet sich Nebel, morgen scheint nach einem kühlen Start häufig die Sonne. Am Mittwoch lockt erneut viel Sonne mit 18 bis 20 Grad, am Donnerstag zeigt es sich freundlich, in geschützten Tälern ist die Nacht am kühlsten, in den Städten etwas milder.
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14: Bei uns immer die wichtigsten Verkehrsmeldungen zuerst. A7 Ulm Richtung Füssen-Reute zwischen Kreuz, Ulm-Elchingen und Rastplatz Finningen. 4 Kilometer Stau mit bis zu 31 Minuten Zeitverlust. A8 München Richtung Stuttgart zwischen Adelzhausen und Friedberg. 8 Kilometer Stau mit bis zu 58 Minuten Zeitverlust. B300 Eichacher Straße Eichach Richtung Augsburg zwischen Oberzell und Friedberg. 2 Kilometer Stau. Vorsicht auf B19 und B308 Kempten Richtung Oberstdorf zwischen Immenstadt Süd und Sonthofen Zentrum in Rieden. Ein Kantholz liegt auf der Fahrbahn. In Gegenrichtung steht ein defektes Auto. Die neuesten Blitzer auf der B300 bei Diedorf, in der Hauptstraße in Gablingen sowie auf der B17 bei Königsbrunn.
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2: Ich bin Dominik Schweiger. CDU-Chef Merz spricht nach der Wahlniederlage in Mecklenburg-Vorpommern von einer tiefen Zäsur. Mit 4,9% verpasste seine Partei dort erstmals den Einzug in einen Landtag. Auch in Berlin verlor die CDU Stimmen, könnte aber an einem schwarz-rot-grünen Bündnis beteiligt sein. Merz räumte ein, dass die Bundespolitik und seine eigene Person bei den Ergebnissen eine große Rolle gespielt hätten. Das Deutschlandticket bringt weiter mehr Menschen in Busse und Bahnen. Im ersten Halbjahr wurden im Nahverkehr gut 5,7 Milliarden Fahrgäste gezählt, 2% mehr als im Vorjahreszeitraum. Das bundesweit gültige Ticket kostet derzeit 63 Euro im Monat. Im Fernverkehr ging die Zahl der Fahrgäste dagegen um 2% zurück. Umbau im bayerischen Kabinett. Justizminister Eisenreich hat ja seinen Rücktritt angekündigt. Neuer Justizminister soll der Münchner CSU-Abgeordnete Schmidt werden. Das hat Ministerpräsident Söder laut Teilnehmern bei einer internen Sitzung der CSU-Fraktion auf Kloster Banz angekündigt. Überraschend soll Europaminister Beiswenger seinen Posten verlieren. Dafür wird der Chef der Jungen Union Bayern, Manuel Knoll, Staatsminister für Jugend und Demokratie. Gutverdiener müssen sich im kommenden Jahr auf höhere Sozialabgaben einstellen. Die Beitragsgrenze soll bei der Krankenversicherung auf knapp 6.400 Euro und bei der Rentenversicherung auf 8.850 Euro im Monat steigen. Für Spitzenverdiener könnte das bis zu 100 Euro Mehrbelastung monatlich bedeuten. Bundesregierung und Bundesrat müssen den neuen Grenzen noch zustimmen. Deutschlands Obstbauern haben eine der besten Kirschernten der letzten Jahre eingefahren. Insgesamt sind es rund 48.500 Tonnen Süß- und Sauerkirschen, 8% mehr als im langjährigen Durchschnitt. Möglich haben das der milde Frühling und wenige Frostschäden gemacht. Besonders gut fiel die Ernte bei den Süßkirschen aus, trotz Hitze und Trockenheit im Sommer.
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3: Aktuell meldet Augsburg, Hauenstetten 16 Grad und bedeckt, Inchenhofen.

0: ebenfalls 16 Grad, dazu Heimatingen 15 Grad und stark bewölkt. Am Montagnachmittag wechseln Wolken und freundliche Abschnitte. Später zeigt sich das Wetter in Augsburg, Nordschwaben und dem Allgäu zunehmend freundlich. In der Nacht klart es vielerorts auf. Örtlich bildet sich in windschwachen Tälern Nebel. Dabei sinken die Werte in den kühleren Lagen auf rund 4 Grad. Morgen gibt es nach dem frischen Start viel Sonne und am Nachmittag nur wenige Wolken. Zur Wochenmitte ist es bei viel Sonne mit rund 19 Grad deutlich milder. Am Donnerstag zeigt es sich freundlich bei etwas niedrigeren Temperaturen.
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0: Bei uns immer die wichtigsten Verkehrsmeldungen zuerst. A7 Ulm Richtung Füssen-Reute zwischen Kreuz, Ulm-Elchingen und Rastplatz Finningen. 4 Kilometer Stau mit bis zu 17 Minuten Zeitverlust. In Gegenrichtung blockiert zwischen Dreieck Hittestetten und Rastplatz Buchwald-Ost ein defekter PKW den rechten Fahrstreifen im Baustellenbereich. A8 München Richtung Stuttgart zwischen Adelzhausen und Friedberg. 10 Kilometer Stau mit bis zu einer Stunde und 2 Minuten Zeitverlust. B300 Eichach Richtung Augsburg zwischen Oberzell und Friedberg 2 Kilometer Stau, in Augsburg zwischen Hauenstädter Straße und am Messezentrum 1 Kilometer Stau. Vorsicht auf B19 und B308 im Kreis Oberallgäu, Oberstdorf Richtung Kempten zwischen Immenstadt Süd und Immenstadt Zentrum liegt ein Metallteil auf der Fahrbahn. Die neuesten Blitzer in Gablingen auf der Hauptstraße und auf der B300 bei Diedorf, ein Blitzer auf der Krumbacher Straße in Aletzhausen sowie eine Abstandsmessung auf der B17 bei Königsbrunn. Kommt gut an.
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1: Wenn du dich manchmal total überladen fühlst von viel zu vielen Aufgaben, die du erledigen sollst und die gefühlt auch noch ewig dauern, hilft es total, das täglich in zum Beispiel 10-Minuten-Einheiten aufzuteilen. Also täglich 10 Minuten an die Steuer setzen, jeden Tag 10 Minuten am eigenen Buch schreiben, 10 Minuten Mails beantworten, täglich 10 Minuten putzen und so weiter. Und schon werden die Aufgabenberge Stück für Stück kleiner und auch das Anfangen fällt leichter, weil du weißt, du darfst eigentlich gleich wieder aufhören.
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18: Die aktuellen Wetterwerte. Augsburg, Oberhausen 16 Grad und leicht bewölkt. Petersdorf 16 Grad. Havangen 15 Grad bei bedecktem Himmel. Zum frühen Abend ziehen noch Wolken durch. In Augsburg, Nordschwaben und dem Allgäu bleibt es meist trocken bei leichtem Wind. In der Nacht hält sich in feuchten Tallagen und Beckenlagen Nebel. Die Temperaturen sinken auf 3 bis 8 Grad. Morgen früh ist es frisch. Danach scheint häufig die Sonne und es wird mild. Zur Wochenmitte bleibt das Wetter freundlich mit Höchstwerten zwischen 18 und 20 Grad. Am Donnerstag wird es überwiegend sonnig.
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18: Bei uns immer die wichtigsten Verkehrsmeldungen. Zuerst A8 München Richtung Stuttgart zwischen Adelzhausen und Friedberg 9 Kilometer Stau. Zwischen Rastplatz Adelzhauserberg Nord und Friedberg 12 Kilometer Stau mit bis zu einer Stunde und 2 Minuten Zeitverlust. Auf der B300 Eichach Richtung Augsburg staut es sich in Friedberg zwischen Augsburger Straße und Ortsausgang, zwischen Oberzell und Friedberg sowie in Augsburg zwischen Haunstettenstraße und am Messezentrum. Ein Blitzer auf der Krumbacher Straße in Aletzhausen. Gute Fahrt!
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1: Jetzt nochmal Denkarbeit. Immer um diese Uhrzeit Fragen, auf die nicht mal die KI die Antwort weiß. Am einen Tag gibt's die Frage, am nächsten Tag die Auflösung. Heute Auflösung.
2: Genau, auf folgende Frage. 39% der Deutschen machen das gerne zur Erholung und als Zeitvertreib. Was könnte das sein? Wir waren, glaube ich, beim Wandern, oder? Wir haben uns auf Wandern festgelegt.
1: Ja, Wandern und Fischen.
2: Angeln war auch im Gespräch, stimmt.
1: Aber mit der Einschränkung, du brauchst dafür ja einen Schein. Nichts geht ja in Deutschland ohne die richtige Lizenz.
2: Genau.
1: Drum wahrscheinlich dann doch eher Wandern, weil das geht zum Glück noch ohne Lizenz.
2: Was sagt denn die Radio Fantasy Community?
3: Wandern gehen.
4: Fußball gucken.
3: Sudoku oder so spielen.
4: Bücher lesen.
3: Zocken.
2: Da war jetzt ganz viel dabei. Ja, Wandern war auch dabei.
1: Wie würde so eine Wanderlizenz ausschauen? Kurz mal am Rande gefragt.
2: Du hast da dann so Pylonen, also so Hütchen, und du musst dann auch so Slalom wandern.
1: Mal mit Stecken, um
2: so,
1: mal ohne.
2: Genau, und um die Serpentinen auch so darzustellen.
1: Wie packe ich meinen Rucksack richtig?
2: 39% der Deutschen machen das gerne zur Erholung und als Zeitvertreib.
1: Und ist es das Wandern?
2: Es geht in die Richtung, würde ich sagen. Wir sind so halbwegs richtig. Ein Spaziergang ohne Ziel.
1: Na, schau.
2: Ja gut, beim Wandern hast du echt schon als Ziel das Gipfelkreuz, oder? Oder die Raststätte oder was weiß ich,
1: die
2: dein
1: Hütte,
2: Hotel.
1: Ja.
2: Fast quasi richtig.
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2: Ich bin Dominik Schweiger. Tanken soll ab Oktober bis zu 17 Cent pro Liter günstiger werden. Die Bundesregierung will den geplanten Tankrabatt noch heute auf den Weg bringen. Dafür soll die Energiesteuer auf Benzin und Diesel bis Jahresende sinken. Bund und Länder würde die Entlastung zusammen knapp 2,5 Milliarden Euro kosten. Sie soll die hohen Spritpreise infolge des Iran-Kriegs abfedern. Die CDU hat auf zu viele Fragen keine zufriedenstellenden Antworten mehr. Das hat Kanzler Merz festgestellt, infolge der Wahlpleiten in Berlin und Mecklenburg-Vorpommern. Das rüttelt am Status der Christdemokraten als Volkspartei, so Merz.
3: Das sind wir noch in Teilen, aber wir sind es nur noch in Teilen.
2: Personaldebatten, auch um seine Person gäbe es aber keine, sagte der Kanzler. Da bekommt er auch Rückendeckung vom bayerischen Ministerpräsidenten und CSU-Chef Söder.
4: Wir stehen da gemeinsam zusammen und wollen, dass wir jetzt Inhaltsfragen und Strukturfragen bereden und keine Personalfragen.
2: Die CDU hatte in Berlin herbe Verluste erlitten. In Schwerin flog die Partei sogar aus dem Landtag. In den Krankenhäusern soll künftig weniger Zeit für Formulare und mehr für die Patienten bleiben. Gesundheitsminister Linnemann fordert dafür weniger Bürokratie, mehr Digitalisierung und mehr Vertrauen in das Personal. Die Krankenhausgesellschaft unterstützt den Vorstoß. Viele Vorgaben würden vor allem zusätzlichen Papierkram verursachen, ohne die Versorgung zu verbessern. Die US-Medien CNN, MS Now und das Magazin Politico wollen gegen ihren Ausschluss aus dem Weißen Haus klagen. Das von Präsident Trump verhängte Zugangsverbot sei ein Angriff auf die Pressefreiheit und unabhängigen Journalismus, hieß es. Trump wirft den Medien vor, Falschnachrichten zu verbreiten. Seit dem Wochenende dürfen ihre Journalisten das Gelände des Weißen Hauses nicht mehr betreten. Ein TikTok-Livestream vom Oktoberfest hat zur vorübergehenden Festnahme eines 22-Jährigen geführt. Ein Zuschauer hatte darin eine mögliche Drohung erkannt und die Polizei alarmiert. Die Beamten fanden aber keine ernsthafte Gefahr und ließen den Mann wieder frei. Gegen ihn wird jetzt aber trotzdem ermittelt. Livestreams von der Theresienwiese während des Oktoberfestes sind nämlich verboten.
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5: Im Moment in Mering 16 Grad und stark bewölkt, Augsburg 16 Grad und bedeckt, dazu Dielewang 14 Grad. Zum frühen Abend wechseln sich Wolken und freundliche Abschnitte ab, später klart es vielerorts auf und in windgeschützten Tälern kann sich Nebel bilden. In der Nacht ist es mit 3 bis 9 Grad deutlich frischer. Morgen zeigt sich in Augsburg, Nordschwaben und im Allgäu meist sonnig bei leichtem Wind. Zur Wochenmitte setzt sich das freundliche Wetter fort, die

0: Tiefstwerte liegen zwischen 17 und 19 Grad. Am Donnerstag ziehen besonders im Süden wieder mehr Wolken auf.
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0: Bei uns immer die wichtigsten Verkehrsmeldungen zuerst. Auf der A8 München Richtung Stuttgart staut es sich zwischen Rastplatz Adelzhauserberg Nord und Friedberg auf 10 Kilometer. Der Zeitverlust beträgt bis zu 47 Minuten. Zwischen Dasing und Friedberg gab es einen Unfall. Auf der B300 Eichacher Straße, Eichach Richtung Augsburg, staut es sich zwischen Oberzell und Friedberg auf 2 Kilometer. In der Ortsdurchfahrt Friedberg auf der Augsburger Straße staut es sich auf 1 Kilometer. Der Zeitverlust beträgt bis zu 13 Minuten. Ein Blitzer auf der Krumbacher Straße in Aletzhausen. Gute Fahrt.
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1: Warum stehen eigentlich Flamingos so gerne auf einem Bein?
2: Weil sie es können.
1: Ja, absolut.
2: Und weil sie dadurch Energie sparen, oder?
1: Ja, und weniger was verlieren?
2: Das Gleichgewicht.
1: Na, auf einem Bein verliert man doch schneller das Gleichgewicht als auf zwei Beinen.
2: Ja, vielleicht können die halt nicht auf zwei Beinen.
1: Sie sparen Energie in Form von?
2: Muskelkraft.
1: Wärme.
2: Wärme.
1: Also, über ihre Beine geben sie viel Körperwärme ans Wasser ab. Zieht ein Flamingo ein Bein ein, halbiert er diese Fläche. Also bleibt das eine Bein nah am Körper, das verliert keine Wärme, das ist nur noch eines, also nur noch Hälfte.
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12: Aktuell meldet Augsburg-Bergheim stark bewölkt bei 15 Grad, Graben 16 Grad und Durach wolkenlos bei 15 Grad. Der Montagabend zeigt sich zwischen Donau und Alpen wechselnd bewölkt und teils freundlich. In der Nacht lockern die Wolken auf, örtlich bildet sich Nebel, die Temperaturen sinken auf 3 bis 9 Grad. Morgen scheint nach einzelnen Nebelfeldern häufig die Sonne. Am Mittwoch setzt sich der freundliche Wettercharakter mit 17 bis 19 Grad fort. Am Donnerstag überwiegen in alpennahen Bereichen graue Wolken, sonst dominieren freundliche Abschnitte.
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12: Bei uns immer die wichtigsten Verkehrsmeldungen. Zuerst auf der A7 Ulm Richtung Füssenreute staut es sich zwischen Nersingen und Rastplatz Finningen auf 2 Kilometer. Der Zeitverlust beträgt bis zu 10 Minuten. Auf der A8 München Richtung Stuttgart staut es sich zwischen Adelzhausen und Friedberg auf 6 Kilometer. Der Zeitverlust beträgt bis zu 17 Minuten. Zwischen Dasing und Friedberg gab es einen Unfall. Dort laufen Bergungsarbeiten. Der rechte Fahrstreifen und der Standstreifen sind bis zum 21. September 2026 gegen 21 Uhr gesperrt. Auf der B300 Eichach Richtung Augsburg staut es sich zwischen Oberzell und Friedberg auf 2 Kilometer. Der neueste Blitzer auf der Krumbacher Straße in Aletzhausen. Kommt gut an.
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2: Um 19 Uhr. Ich bin Moritz Einzel. Das Wahldesaster der CDU in Mecklenburg-Vorpommern wird lange nachhallen. Das hat Bundeskanzler Merz heute betont, nachdem die Christdemokraten den Wiedereinzug ins Landesparlament von Schwerin verpasst hatten.
3: Diese Wahl ist eine tiefe Zäsur. Es ist ein für die CDU in Deutschland dramatisches, einmaliges Ergebnis, dass wir die 5%-Hürde nicht überwinden konnten und dass eine ganze Landtagsfraktion aus dem Landtag heraus fällt. Das ist ein schwerer Schlag.
2: Merz räumte ein, dass die Bundespolitik und auch seine Person bei den Wahlen eine große Rolle gespielt haben. Es gäbe aber auch eine tiefgreifende Veränderung des Parteiensystems und das stelle die schwarz-rote Koalition im Bund vor eine historische Aufgabe. Tanken soll ja ab Oktober bis zu 17 Cent pro Liter günstiger werden. Die Bundesregierung will den geplanten neuen Tankrabatt noch heute auf den Weg bringen. Dafür soll die Energiesteuer auf Benzin und Diesel bis Jahresende sinken. Das soll die hohen Spritpreise infolge des Iran-Kriegs abfedern. In den Krankenhäusern soll künftig weniger Zeit für Formulare und mehr für die Patienten bleiben. Gesundheitsminister Linnemann fordert dafür weniger Bürokratie, mehr Digitalisierung und mehr Vertrauen in das Personal. Die Krankenhausgesellschaft unterstützt den Vorstoß. Viele Vorgaben würden vor allem zusätzlichen Papierkram verursachen, ohne die Versorgung zu verbessern. Ein TikTok-Livestream vom Oktoberfest hat zur vorübergehenden Festnahme eines 22-Jährigen geführt. Ein Zuschauer hatte darin eine mögliche Drohung erkannt und die Polizei alarmiert. Die Beamten fanden jedoch keine ernsthafte Gefahr und ließen den Mann wieder frei. Gegen ihn wird trotzdem ermittelt. Livestreams von der Münchner Theresienwiese sind während der Wiesen verboten.
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4: Momentan sind es in Augsburg, Göggingen 15 Grad bei bedecktem Himmel, in Kissing ebenfalls 15 Grad und in Oberstdorf 15 Grad. Heute Abend liegt über Augsburg, Nordschwaben und dem Allgäu eine Wolkendecke, der Wind ist schwach. Später lockert es gebietsweise auf, in Tal- und Beckenlagen kann sich Nebel bilden. In der Nacht ist es frisch bei 3 bis 9 Grad. Morgen setzt sich die Sonne häufig durch, am Nachmittag ziehen einige Wolken vorüber bei 16 bis 18 Grad. Am Mittwoch zeigt es sich freundlich mit Sonne, im weiteren Wochenverlauf überwiegen freundliche Abschnitte, in den Alpenlagen ist es jedoch eher grau.
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4: Bei uns immer die wichtigsten Verkehrsmeldungen zuerst. Auf der A8 Stuttgart Richtung München ist zwischen Dasing und Adelzhausen die Baustelle beseitigt. Der neueste Blitzer auf der Krumbacher Straße in Adelzhausen. Kommt gut an.
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0: Rick mal mit einer freundlichen Frage. Wo finde ich denn Nasenflügel?
1: Amsel. Ich weiß nicht, aber hat ein Nasenflügel? Nee, ich denke.
0: Nee, Amsel fliegt nicht mit dem Nasenflügel. Ja.
2: Was? Der Strauß?
0: Nein, der Nasenflügel.
3: Adler, okay.
0: Okay, was ist das Besondere an diesen Nasenflügeln?
3: Der fliegt besonders, weil die besonders groß sind.
0: Damit zurück ins Fantasy-Sendestudio.
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6: Im Moment in Augsburg Bärenkeller bedeckt bei 14 Grad. Eichach ebenfalls 14 Grad und Sonthofen stark bewölkt bei 14 Grad. Heute Abend ist es über Augsburg, Nordschwaben und dem Allgäu meist bewölkt. Der kaum spürbare Wind lässt nach und in der Nacht lockert es auf. In Tal- und Beckenlagen gibt es stellenweise Nebel. Morgen scheint häufig die Sonne. Nach einem frischen Start mit 3 bis 6 Grad sind am Nachmittag bis zu 18 Grad drin. Am Mittwoch startet der Tag mit etwa 0 bis 5 Grad. Danach ist es unter viel Sonne deutlich milder. Zum Donnerstag hin ist es vielerorts freundlich. Im südlichen Bergland ziehen mehr Wolken auf und in den Städten sind die Nächte milder, während es im Umland schneller auskühlt.
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6: Bei uns immer die wichtigsten Verkehrsmeldungen zuerst. Vorsicht auf der A96 Lindau Richtung München. Zwischen Greifenberg und Inning am Ammersee liegt ein Reifen auf der Fahrbahn. Und hier der neueste Blitzer auf der Ettenbeurer Straße in Ichenhausen. Kommt gut ans Ziel.
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2: Um 20 Uhr.
3: Ich bin Moritz Einzel. Nach den Wahlniederlagen der CDU in Berlin und vor allem in Mecklenburg-Vorpommern hat Kanzler Merz nochmal klargemacht, dass er seinen Reformkurs fortsetzen will. Um seine politische Zukunft gehe es parteiintern gerade nicht.
4: Es hat weder gestern Abend noch heute Vormittag von irgendjemandem irgendeine personelle Frage, geschweige denn eine Personaldebatte gegeben. Von niemandem.
3: Dass die CDU in Mecklenburg-Vorpommern aus dem Landtag geflogen ist, bezeichnete Merz als dramatisches, einmaliges Ergebnis. Der frühere Verkehrsminister Scheuer hat den Vorwurf der Falschaussage zur gescheiterten Pkw-Maut auch vor Gericht zurückgewiesen. Die Mautbetreiber sollen Scheuer angeboten haben, die Verträge erst nach einem Urteil des Europäischen Gerichtshofs zu unterzeichnen. Daran erinnere er sich nicht, unterstrich Scheuer zu Verfahrensbeginn in Berlin. Der Bund musste 243 Millionen Euro Schadenersatz zahlen. Umbau im bayerischen Kabinett. Justizminister Eisenreich hat ja seinen Rücktritt angekündigt. Neuer Justizminister soll der Münchner CSU-Abgeordnete Schmid werden. Das hat Ministerpräsident Söder laut Teilnehmern bei einer internen Sitzung der CSU-Fraktion in Klosterbanz angekündigt. Überraschend soll Europaminister Beiswenger seinen Posten verlieren. Dafür wird der Chef der Jungen Union Bayern, Manuel Knoll, Staatsminister für Jugend und Demokratie. Jürgen Klopp legt jetzt so richtig los. Der neue Fußball-Bundestrainer hat seine Spieler heute in Herzogenaurach empfangen. Dabei gibt's noch Veränderungen an den beiden Kadern, die Klopp nominiert hat. Karim Adeyemi vom FC Barcelona rückt ins Aufgebot für die ersten Spiele in den Niederlanden und gegen Griechenland. Lennart Karl vom FC Bayern wechselt ins zweite Aufgebot mit Partien gegen Serbien und in Griechenland. Der Grund ist Belastungssteuerung. Der Leipziger Brajan Gruda kann wegen einer Bauchmuskelzerrung nicht zum DFB-Team reisen.
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5: Derzeit in Augsburg bedeckt bei 12 Grad, Hollenbach ebenfalls 12 Grad und Türkheim stark bewölkt bei 14 Grad. Im weiteren Verlauf des Abends lockern die Wolken stellenweise auf, es bleibt trocken und zeitweise klar bei 3 bis 8 Grad. Morgen scheint häufig die Sonne, örtlich ziehen harmlose Wolken durch. Am Mittwoch bleibt es freundlich bei 17 bis 19 Grad. Am Donnerstag zeigt es sich meist freundlich, im Allgäu mit mehr Wolken und insgesamt zunehmend milder.
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5: Der neueste Blitzer steht auf der Ettenbeurer Straße in Ichenhausen. Kommt gut an.
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1: Ist dir schon mal aufgefallen, dass KI aufmerksamer ist als manche Partner? Also ChatGPT zum Beispiel merkt sich über dich ganz viele typische Dinge, zum Beispiel, dass du kurze Antworten magst oder lieber Beispiele statt Fachbegriffe liest. Diese Erinnerungen speichert die KI aber nur, wenn die Speicherfunktion aktiviert ist. Du kannst das jederzeit überprüfen und zwar unter Einstellungen, Personalisierung, Erinnerung. Schau mal nach, was eingestellt ist, was gespeichert wurde und du kannst das auch jederzeit widerrufen und den Speicher löschen. Die Funktion heißt Erinnerung oder Memory, zum Beispiel in ChatGPT.
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1: Okay.

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1: Derzeit in Augsburg Fährsee bedeckt bei 9 Grad, Neuses 9 Grad und Trunkelsberg 11 Grad. Am Abend gibt es einen freundlichen Mix aus Wolken und Auflockerungen, der Wind ist schwach. In den kommenden Stunden klart es vielfach auf, in feuchten Tal- und Flusslagen kann sich Nebel bilden.
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1: Bei uns immer die wichtigsten Verkehrsmeldungen zuerst. Vorsicht auf der A8 München Richtung Stuttgart zwischen Zusmarshausen und Burgau. Dort liegen Reifenteile auf der Fahrbahn. Außerdem steht ein liegengebliebenes Fahrzeug auf dem Standstreifen. Es ist nur ein Blitzer gemeldet auf der Ettenbeurer Straße in Ichenhausen. Fantasy wünscht euch eine gute Fahrt.
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1: Ich behaupte, Kaiserin Elisabeth verbrachte einen Teil ihrer Kindheit im Landkreis Aichach-Friedberg, um genau zu sein, im Schloss Unterwittelsbach.
2: Da du so genau wurdest und ich ja voll Ahnung von diesem Thema habe, würde ich sagen, das ist Fakt.
1: Korrekt, ist das ein Fakt? Herzog Maximilian Josef von Bayern, also der Baba, wenn Sie sehen, hat das Schloss 1838 gekauft oder besser verkauft, aber nur aus einem Grund, weil sein bester Kumpel nach einem Angelausflug vom Stuhl gebrochen ist und gestorben ist. Mm. Und er hat es in dem Haus dann nicht mehr ausgehalten. Da ist er dann nach Possenhofen.
2: Nach Possenhofen.
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1: Ich bin Moritz Einzel. Bundeskanzler Merz will ein Gesetz gegen Enteignungen vorantreiben. Nach dem Wahlsieg der Linken in Berlin hat Merz gesagt, die Bundesregierung werde ein entsprechendes Verbot vorlegen.
2: Es geht vor allem darum, an die internationalen Investoren eine klare Botschaft zu senden, die da lautet, es gibt in Deutschland keine Enteignungen von privatem Eigentum. Das ist gerade für den Investitionsstandort Deutschland von größter Relevanz und deswegen machen wir dieses Gesetz.
1: Die Linke hatte im Wahlkampf in Berlin versprochen, sich für Enteignungen der Wohnungskonzerne stark zu machen. Die SPD in Mecklenburg-Vorpommern will mit Linken und Grünen über ein gemeinsames Regierungsbündnis sprechen. Der Vorstand der Sozialdemokraten hat sich einstimmig hinter einen entsprechenden Vorschlag von Ministerpräsidentin Schwesig gestellt. Bisher regieren SPD und Linke in einer Zweierkoalition. Die SPD war gestern bei der Landtagswahl knapp hinter der AfD gelandet. Mit der AfD will aber niemand koalieren. Bayerns Ministerpräsident Söder baut sein Kabinett um. Der Münchner CSU-Landtagsabgeordnete Josef Schmid wird Nachfolger von Georg Eisenreich als Justizminister. Der Chef der Jungen Union in Bayern, Manuel Knoll, wird Staatsminister für Jugend und Demokratie. Söder will damit ein Zeichen für die jungen Leute setzen. Europaminister Erik Beiswenger wiederum verliert seinen Posten. München geht mit Kiel in den Endspurt der nationalen Bewerbungsphase für die Olympischen Spiele. Die beiden Städte haben mitgeteilt, dass sie zusammenarbeiten. Sollte München also den Zuschlag für Olympia bekommen, finden in Kiel die Segelwettbewerbe statt. Am Samstag entscheidet sich, wer als deutscher Kandidat für die Spiele 2036, 40 oder 44 ins Rennen geht. Neben München bewerben sich Köln-Rhein-Ruhr und Berlin.
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3: Die aktuellen Wetterwerte: Augsburg Hochzoll 9 Grad und bedeckt, Dasing ebenfalls 9 Grad, dazu Immenstadt 9 Grad. Montagabend ist es zwischen Donau und den Alpen vielfach heiter und windarm. In der Nacht bilden sich örtlich Nebelfelder, besonders in den feuchten Tälern, bei 3 bis 8 Grad.
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3: Der neueste Blitzer in der Ettenbeurer Straße in Ichenhausen. Kommt gut an.
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1: Wann hast du das letzte Mal Danke gesagt für all die guten Dinge in deinem Leben? Dankbar zu sein macht uns tatsächlich glücklicher und ist super easy in den Alltag zu integrieren. Einfach jeden Abend vor dem Einschlafen 3 Sachen zum Beispiel überlegen, für die du heute besonders dankbar warst. Gerade auch kleine Sachen, ne? Wie das nette Gespräch mit der Frau an der Kasse oder den guten Geruch beim Bäcker oder die schöne Musik, die man gehört hat. Ja, und schon wird viel Schönes einfach viel bewusster.
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1: Derzeit in Augsburg, Jakobervorstadt 8 Grad und trocken, in Friedberg ebenfalls 8 Grad und in Westerheim 10 Grad. Am Montagabend zeigt es sich über Augsburg, Nordschwaben und dem Allgäu vielfach heiter, der Wind ist schwach. In der Nacht zieht örtlich Nebel auf, bei Tiefstwerten zwischen 3 und 8 Grad. Morgen scheint zunächst oft die Sonne, später ziehen vorübergehend mehr Wolken durch.
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1: Bei uns immer die wichtigsten Verkehrsmeldungen zuerst. Vorsicht auf der A8 München Richtung Stuttgart zwischen Odelzhausen und Adelzhausen. Ein liegengebliebenes Fahrzeug steht auf dem Standstreifen. Die neuesten Blitzer stehen auf der Haunstetter Straße in Königsbrunn und der Ettenbeurer Straße in Ichenhausen. Kommt gut ans Ziel.
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2: Ich bin Joshua Heise. Die CDU leckt nach den Wahlen.

0: sein.
1: Wir werden über die Arbeit und die Struktur der Partei sprechen, über unser Programm und über das Profil der CDU. Wir haben, um es offen zu sagen, auf zu viele Fragen keine zufriedenstellenden Antworten mehr. Und das werden wir und das müssen wir ändern.
0: Den Reformkurs der Bundesregierung will Merz fortsetzen. Dazu kündigte er an, etwas gegen die Einschränkungen für Kassenpatienten zu tun. Weniger Trump im US-Fernsehen. Mehrere große Sender in den Vereinigten Staaten schränkten ihre Berichterstattung über den US-Präsidenten ein. Gemeinsam mit CNN erklärten ABC, CBS, NBC und auch Fox News vorerst nicht mehr über Trump-Auftritte zu berichten. Grund ist das Hausverbot, das Trump für Journalisten von CNN und zwei weiteren Medienunternehmen ausgesprochen hatte. Ein TikTok-Livestream vom Oktoberfest hat zur vorübergehenden Festnahme eines 22-Jährigen geführt. Ein Zuschauer hatte darin eine mögliche Drohung erkannt und die Polizei alarmiert. Die Beamten fanden jedoch keine ernsthafte Gefahr und ließen den Mann wieder frei. Gegen ihn wird trotzdem ermittelt. Livestreams von der Münchner Theresienwiese sind während der Wiesen verboten. Der Schweizer Fußballprofi Granit Xhaka wird von seinem Umgang mit der Corona-Zeit eingeholt. Der frühere Spieler von Bayer Leverkusen, der heute in Sunderland unter Vertrag steht, hat zugegeben, dass er sich damals ein gefälschtes Impfzertifikat geholt hat. Das sei ein Fehler gewesen. Gegen Xhaka ermittelt jetzt die Staatsanwaltschaft Luzern. Die ersten Spiele der Schweizer Nationalmannschaft in der Nations League finden ohne ihren Kapitän statt.
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3: Aktuell meldet Augsburg Inningen stark bewölkt bei 10 Grad. Königsbrunn ebenfalls 10 Grad. Dazu Kempten am Rathaus bedeckt bei 9 Grad. Heute Abend ist der Himmel über Augsburg, Nordschwaben und dem Allgäu meist klar. In den windschwachen Tallagen kann sich örtlich Nebel bilden. In der Nacht ist es frisch mit 3 bis 8 Grad.
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3: Bei uns immer die wichtigsten Verkehrsmeldungen zuerst. Zwischen Odelzhausen und Adelzhausen steht ein liegengebliebenes Fahrzeug auf dem Standstreifen. Es ist nur ein Blitzer gemeldet auf der Haunstetter Straße in Königsbrunn. Gute Fahrt.
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1: Warum müssen wir eigentlich auf die Toilette, wenn wir nervös sind? Dani?
2: Das passiert mir sehr, sehr oft, tatsächlich immer in den brenzligsten Situationen.
1: Ja.
2: Es gibt keine Erklärung, ich verstehe es selber nicht.
1: Also pass auf, ich erkläre es folgendermaßen. Wenn du nervös bist, dann denkt dein Körper, es wird ernst, wie früher bei Gefahr. Er schaltet in den Alarmmodus und will gewichtlos werden, damit er quasi schneller ist. Ja? Und wenn du dann pinkeln musst, dann lässt du ja auch Gewicht los. Also gleichzeitig arbeitet der Darm plötzlich aktiver. Ich glaube, daher kommt auch der Spruch, ich mache mir vor Angst in die Hosen.
2: Ah ja, das macht sogar Sinn.
1: Ja.
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1: Derzeit in Augsburg Hochzoll trocken bei 7 Grad, Gersthofen 7 Grad und Wegensbach 8 Grad bei bedecktem Himmel. Am späten Abend ist es über Augsburg, Nordschwaben und dem Allgäu klar und windarm. In der Nacht geht es auf etwa 3 bis 8 Grad zurück. Örtlich bildet sich Nebel. Morgen scheint nach frischem Start meist die Sonne. Am Nachmittag ziehen höchstens lockere Wolken durch. Am Mittwoch ist es mit 18 bis 19 Grad am wärmsten. Am Donnerstag wird es freundlich, im höheren Allgäu zeitweise grauer und in tieferen Lagen hält sich die milde Luft.
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1: Bei uns immer die wichtigsten Verkehrsmeldungen zuerst. Auf der A8 München Richtung Stuttgart laufen zwischen Dasing und Friedberg Bergungsarbeiten. Der Standstreifen ist bis zum 22. September gegen 21 Uhr gesperrt. Vorsicht auf der A8 München Richtung Stuttgart, steht zwischen Odelzhausen und Adelzhausen ein liegengebliebenes Fahrzeug auf dem Standstreifen. Und uns liegt nur ein Blitzer vor, auf der Haunstetter Straße in Königsbrunn. Kommt gut an.
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2: Ich bin Joshua Heise. In der Debatte um eine eventuelle Nachfolge von Kanzler Merz fällt immer wieder ein Name, Hendrik Wüst. Doch wie der Ministerpräsident von Nordrhein-Westfalen der Rheinischen Post gesagt hat, will er so lange wie es geht in seinem jetzigen Amt bleiben. Personaldebatten seien nicht zielführend, so der CDU-Politiker. Trotzdem sehe er für die schlechten Wahlergebnisse in Berlin und Mecklenburg-Vorpommern auch eine Verantwortung beim Bundeskanzler. Die CDU Mecklenburg-Vorpommern zieht aus dem Wahldesaster Konsequenzen. Landeschef Daniel Peters gibt seinen Posten ab, kommissarisch übernimmt Philipp Amthor die Geschäfte. Die CDU war am Sonntag mit 4,9%

0: Reaktion auf den Ausschluss des renommierten TV-Senders CNN aus dem Weißen Haus schränken andere große US-Sender die engmaschige tägliche Begleitung des Präsidenten auf seinen Terminen ein. Auch der sonst eher Trump-treue Sender Fox News ist dabei. Tina Eck berichtet.
1: Die verbannten Medien klagen gegen den Rauswurf. Sie sehen das Recht der Öffentlichkeit auf unabhängigen Journalismus unmittelbar bedroht. Die Regierung habe nicht zu entscheiden, worüber die Presse berichtet. Die anderen großen Networks sind solidarisch und verweigern die Begleitung Trumps im sogenannten Pressepool, mit dem die Medien Infos und Material zusammenlegen. Trump reist also ohne Begleitung zur UN-Generaldebatte nach New York.
0: Bayern will die Lehrerausbildung reformieren. Ein Masterplan von Kultus- und Wissenschaftsministerium sieht vor, dass Studium und späterer Beruf enger verzahnt werden. Das Lehramtsstudium soll also praxisbezogener werden, unter anderem mit einem neuen intensiven Praxisjahr. Auch die psychische Gesundheit von Lehrkräften soll stärker in den Fokus rücken. Die reformierten Studiengänge sollen zum Wintersemester 2029/2030 starten.
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3: Die aktuellen Wetterwerte: Augsburg, Göggingen 7 Grad und stark bewölkt, Fischach ebenfalls 7 Grad und Pfaffenhausen 7 Grad. Am späten Abend ist der Himmel klar, dazu weht kaum Wind. In der Nacht ist es meist klar, örtlich bildet sich Nebel, die Temperaturen sinken auf 3 bis 8 Grad. Morgen gibt es in Augsburg, Nordschwaben und dem Allgäu viel Sonne. Am Nachmittag ziehen einzelne Wolken auf, bei Höchstwerten zwischen 16 und 18 Grad. Zur Wochenmitte ist es freundlich mit Sonne, im weiteren Wochenverlauf zeigt sich der Himmel zeitweise grauer. Insgesamt hält sich aber der freundliche Wettercharakter.
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3: Auf der A8 München Richtung Stuttgart zwischen Odelzhausen und Adelzhausen steht ein liegengebliebenes Fahrzeug auf dem Standstreifen. Ein Blitzer auf der Hauenstädter Straße in Königsbrunn.
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0: Beginnen wir mit einer freundlichen Frage.
1: Ja.
0: Die Erde dreht sich den ganzen Tag um was?
2: Um die Sonne.
0: Um die Sonne. Um was dreht sich die Erde aber in der Nacht?
2: Die Drehbewegung bleibt stehen.
0: Und das ist normal?
2: Ja.
0: Deswegen hast du jetzt auch plötzlich keine Angst, wenn die Erde nachts immer stehen bleibt?
2: Nein.
0: Um was dreht sich die Erde in der Nacht?
2: Um Mond.
0: Damit zurück ins Fantasy-Sendestudio.
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1: Momentan in Augsburg, Lechhausen 6 Grad bei bedecktem Himmel, in Zusmarshausen 9 Grad und in Kamlach 7 Grad. Am späten Abend gibt es bei uns vielfach einen heiteren Himmel und kaum spürbaren Wind.
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1: Die Polizei meldet derzeit keine Verkehrsbehinderungen. Es ist nur ein Blitzer gemeldet auf der Hauenstättenstraße in Königsbrunn. Gute Fahrt.
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1: Ich bin Joshua Heise. Ex-Bundesarbeitsminister Heil hat Mecklenburg-Vorpommerns Ministerpräsidentin Schwesig als Vorbild für die SPD gelobt. Schwesig habe es geschafft, dass die AfD bei der Wahl nicht durchmarschiert sei, sagte Heil in der ARD. Weiter signalisierte er die Bereitschaft, ein Führungsamt in der Partei zu übernehmen. Wegen schlechter Umfragewerte gibt es aus der SPD-Basis Forderungen, die Parteichefs Baas und Klingbeil abzulösen. Trotz des historischen Wahldebakels der CDU setzt Parteichef und Kanzler Merz weiter auf den geplanten Reformkurs. Er hat auch ausgeschlossen, dass es in der CDU-Spitze eine Diskussion über

0: eine unabhängige Überprüfung der FIFA-Governance sowie Gespräche über eine Stärkung der Entscheidungsprozesse an. Seine erneute Kandidatur als Präsident will er aber nicht zurückziehen.
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2: Aktuell meldet Augsburg Bärenkeller. Bedeckt bei 6 Grad, Langehringen 7 Grad und stark bewölkt, Kirchheim in Schwaben ebenfalls 7 Grad. Zum späten Montagabend ist der Himmel teils klar, teils wolkig. In den windarmen Nachtstunden kann sich örtlich Nebel bilden und die Temperaturen sinken auf rund 3 Grad. Morgen zeigt sich nach einem frischen Start überwiegend Sonne, später ziehen lockere Wolken durch. Zur Wochenmitte ist es freundlich mit viel Sonne und Höchstwerten um 19 Grad. Auch im weiteren Wochenverlauf setzt sich das angenehme Wetter fort. In den alpennahen Lagen nachts etwas kühler und in Augsburg, Nordschwaben und dem Allgäu insgesamt freundlich.
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2: Aktuell liegen uns keine Verkehrsstörungen vor. Und hier der neueste Blitzer in der Memminger Straße in Kempten. Kommt gut ans Ziel.
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1: Aktuell meldet Erkheim 6 Grad und klar. Augsburg, Fürnhaberau 6 Grad und stark bewölkt. Dazu Schwabmünchen 7 Grad. Zum Start in den Dienstag, den 22. September, ist die Nacht meist klar, örtlich neblig. Bis zum frühen Morgen sinken die Temperaturen auf 1 bis 7 Grad. In feuchten Tallagen hält sich der Nebel etwas länger. Am Mittwoch zeigt sich nach frischem Beginn häufig die Sonne, nachmittags angenehm mild. Der Donnerstag zeigt sich freundlich mit Sonne, zeitweise frischt der Wind auf. Am Freitag setzt sich das freundliche Wetter mit Höchstwerten zwischen 18 und 20 Grad fort. In Augsburg, Nordschwaben und dem Allgäu ist der Wettercharakter ähnlich.
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1: Bei uns immer die wichtigsten Verkehrsmeldungen. Zuerst Vorsicht auf der A96 München Richtung Lindau. Zwischen Landsberg Nord und Landsberg West liegt ein totes Tier auf dem rechten Fahrstreifen. Meldungen über Blitzer oder Abstandsmessungen liegen uns derzeit nicht vor.
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1: Bei uns immer die wichtigsten Verkehrsmeldungen zuerst. Vorsicht auf der A96 München Richtung Lindau. Zwischen Landsberg Nord und Landsberg West liegt ein totes Tier auf dem rechten Fahrstreifen. Derzeit wird in unserer Region nicht geblitzt. Gute Fahrt.
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1: Momentan messen wir in Augsburg Hammerschmiede 5 Grad bei stark bewölktem Himmel, in Adelzhausen 7 Grad und in Nesselwang 5 Grad bei klarem Himmel. In der Nacht zieht örtlich Nebel auf, in Augsburg, Nordschwaben und im Allgäu bleibt es bei kaum Wind überwiegend klar. Bis zum Morgen kann sich der Nebel halten und sich in Tal- und Beckenlagen langsamer auflösen, danach scheint häufig die Sonne. Morgen liegen die Werte zum Tagesstart zwischen 1 und 6 Grad und später bei bis zu 19 Grad. Am Donnerstag ist es freundlich mit Sonne, zeitweise frischt der Wind spürbar auf. Im weiteren Wochenverlauf bleibt es sonnig bei Temperaturen zwischen 18 und 20 Grad.
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1: Im Moment sind keine Behinderungen und keine Blitzer gemeldet.
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2: Ich bin Joshua Heise. Die Bundesregierung hat einen neuen Tankrabatt auf den Weg gebracht. Vom 1. Oktober bis zum Jahresende soll demnach die Energiesteuer auf Diesel und Benzin um 14 Cent pro Liter gesenkt werden. Mit der Mehrwertsteuer eingerechnet sollte tanken also bis zu 17 Cent günstiger sein. Ähnlich wie beim ersten Tankrabatt, den die Regierung wegen des Iran-Kriegs von Mai bis Juni eingeführt hatte. Die CDU Mecklenburg-Vorpommern zieht aus dem Wahldesaster Konsequenzen. Landeschef Daniel Peters gibt seinen Posten ab, kommissarisch übernimmt Philipp Amthor die Geschäfte. Die CDU war am Sonntag mit 4,9% zum ersten Mal in ihrer Geschichte aus einem Landtag geflogen. Unterdessen hat die SPD von Ministerpräsidentin Schwesig Gespräche mit Linken und Grünen angekündigt, denn mit dem Wahlsieger AfD will niemand koalieren. Trotz des historischen Wahldebakels der CDU setzt Parteichef und Kanzler Merz weiter auf den geplanten Reformkurs. Er hat auch ausgeschlossen, dass es in der CDU-Spitze eine Diskussion über seine politische Zukunft gegeben habe. David Riemer berichtet.
3: Merz steht nach den Wahlklatschen in Mecklenburg-Vorpommern, Berlin und vor 2 Wochen in Sachsen-Anhalt massiv unter Druck. Er selbst denkt nicht an Rücktritt, im Gegenteil, er will Regierungs- und CDU-Parteichef bleiben. Gut möglich, dass ihm die Union eine letzte Chance gibt, verlorenes Vertrauen zurückzugewinnen und die nötigen Reformen anzuschieben. Scheitert das Projekt, dürfte sein politisches Ende kaum noch zu verhindern sein.
2: Auf der Bahnstrecke zwischen München und Passau gibt es für Pendler erste Erleichterungen. Der Regionalexpress fährt wieder stündlich zwischen München und Plattling. Auch die Regionalbahn nach Landshut ist wieder regulär unterwegs. Zwischen Plattling und Passau bleiben allerdings bis Mitte Dezember Ersatzbusse im Einsatz. Die umfangreiche Sanierung der Strecke verläuft laut Bahn planmäßig.
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4: Momentan meldet Mindelheim 9 Grad bei leicht bewölktem Himmel. Augsburg, Spickel-Herrenbach 5 Grad bei starker Bewölkung. Dazu Diedorf 5 Grad. In der Nacht ist der Himmel meist klar. Örtlich bildet sich Nebel.
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